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1: Mit Melanie Wenig, guten Morgen. Heute hält die Präsidentin der Europäischen Kommission Ursula von der Leyen ihre jährliche Rede zur Lage der Union. Größte Herausforderung für die EU bleibt der russische Angriffskrieg auf die Ukraine. Aber auch die Solidarität innerhalb Europas ist ein Thema, sagt Paul Schmidt von der Österreichischen Gesellschaft für Europapolitik.
2: Wir haben ja gesehen, zum Beispiel bei der Migrationskrise jetzt in Spanien, in Ceuta, wie schnell die einzelnen EU-Länder untereinander zu streiten beginnen. Sie wird sicherlich ein Plädoyer abgeben, dass es ganz wichtig ist, auch beim Thema Asyl und Migration solidarisch zu sein.
1: Außerdem sitzt heute der kanadische Premierminister Carney mit im EU-Parlament. Kanada und die EU wollen ja künftig noch enger zusammenarbeiten. In der neu angeheizten Diskussion rund um eine mögliche Verkürzung der Sommerferien warnt ÖVP-Bildungssprecher Marchetti jetzt vor einem reflexartigen Nein. Für viele Eltern seien die 9 Wochen ein Problem, sagt er in einem ersten Statement. Neben einer Verkürzung schlägt er auch vor, die Sommerschule verpflichtend zu machen. Kritik kommt von Seiten der SPÖ, die sich gegen kürzere Ferien und für den Ausbau der Ganztagsschule ausspricht. Im Pilnacek-U-Ausschuss geht's nach der Sommerpause heute weiter. Erstmals werden Politikerinnen befragt. Heute ist Ex-Justizministerin Sadic dran, morgen die derzeitige Justizministerin Sporrer. Es geht um die Frage, ob sich die Politik nach dem Tod von Pilnacek in die Arbeit der Justiz eingemischt hat. Im Klimaticket-Ranking von Greenpeace ist Österreich heuer aus den Top 3 gerutscht. Das Ranking zeigt, wie gut leistbar öffentliche Verkehrsmittel in 30 europäischen Ländern und Hauptstädten sind. Weil Öffi-Tickets überdurchschnittlich teuer geworden sind, landet Österreich heuer am 4. Platz, schreibt die Umweltschutzorganisation. Seit der letzten Wertung vor 3 Jahren sind das Klimaticket und die Wiener Linien um über ein Viertel teurer geworden.
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3: Einen schönen guten Morgen. Heute ist Mittwoch, der 16. September. Und was nimmt sich der DJ Ötzi vor? Ich will leben und ich wünsche einen schönen guten Morgen.

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1: Kommen wir nun zum Wetter für die Steiermark.
2: Häufig scheint die Sonne, Nebelfelder gibt es anfangs nur ganz vereinzelt. Ab und zu ziehen ein paar Wolken durch. Es wird spätsommerlich warm, die Höchstwerte liegen zwischen 22 und 28 Grad. Gegen Abend ziehen im Nordwesten dichtere Wolken auf und bringen im Ausseerland und im Ennstal erste Regenschauer, eventuell auch Gewitter. Momentan messen wir 10 Grad in Knittelfeld, 11 Grad in Schladming und 12 Grad in Kapfenberg. Das war unser Wetterüberblick.
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2: Es ist kurz nach 6 Uhr und derzeit gibt es keine längeren Staus oder Verkehrsbehinderungen. Wir wünschen eine gute Fahrt.

0: Die Sommeralma Wanders, eine Musik, die von Herzen kommt, natürlich hier auf Radio VM1. Und ein Klassiker gibt's noch von Ludwig Hirsch. Gell? Du magst mich.
1: Du, es war doch noch gar nicht so spät.

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Nuno Wenders war das wieder mal mit Amada Mia, Amore Mio. Mit der Musi aus Tirol geht's jetzt weiter mit Alpencrew Tirol und im Anschluss daran gibt's unser heutiges Tageshoroskop.

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1: Und wir sind bei Teil 1. Die Steinböcke dürfen heute etwas lockerer an ihre Aufgaben herangehen. Nicht alles muss bis ins kleinste Detail geplant sein. Spontane Entscheidungen bringen heute erfreuliche Ergebnisse. Die Wassermänner fühlen sich von neuen Gedanken und ungewöhnlichen Menschen angezogen. Ein Perspektivwechsel belebt ihren Alltag. Bleiben Sie offen für das Unerwartete. Die Fische sollten heute besonders sorgsam mit ihrer Energie umgehen. Ein ruhigeres Tempo hilft ihnen, Wesentliches von Unwichtigem zu unterscheiden. Die Widder bekommen Gelegenheit, ihren Tatendrang unter Beweis zu stellen. Gehen Sie mutig vor, aber achten Sie auf den richtigen Zeitpunkt. Dann lässt sich ein Hindernis elegant überwinden. Die Stiere erkennen heute, dass sich Beharrlichkeit auszahlt. Eine Angelegenheit entwickelt sich langsam, aber genau in die gewünschte Richtung. Genießen Sie diesen kleinen Erfolg. Und die Zwillinge können mit Humor eine angespannte Situation entschärfen. Ihre Leichtigkeit wirkt ansteckend und öffnet Türen. Nutzen Sie den Tag auch für etwas, das einfach Spaß macht. Jetzt gibt's die Bergprinzen und dann gibt's auch gleich wieder Teil 2.

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1: Und wir sind bei Teil 2. Die Krebse, die sollten alte Gedanken nicht länger mit sich herumtragen. Was gestern belastet hat, muss heute keine Bedeutung mehr haben. Richten Sie Ihre Aufmerksamkeit auf Menschen, die Ihnen Kraft geben. Die Löwen dürfen sich heute ruhig etwas zurücknehmen. Andere überraschen sie mit Fähigkeiten, die sie bisher unterschätzt haben. Gemeinsam lässt sich deutlich mehr erreichen. Die Jungfrauen finden eine praktische Antwort auf eine Frage, die schon länger offen ist. Verzichten Sie dabei auf unnötige Perfektion. Die unkomplizierte Variante erweist sich als die beste. Die Wagen haben ein feines Gespür für Atmosphäre und den richtigen Ton. Damit können Sie eine heikle Situation geschickt entschärfen. Privat darf heute die Romantik mehr Platz bekommen. Die Skorpione sind bereit, eine klare Grenze zu ziehen. Das verschafft ihnen Respekt und zugleich neue Freiheit. Bleiben Sie konsequent, ohne unnötig hart zu werden. Und die Schützen möchten ihren Horizont erweitern und brauchen neue Eindrücke. Abwechslung belebt ihre Stimmung und weckt frischen Ehrgeiz. Machen Sie heute etwas anders als gewöhnlich. Das war unser heutiges Tageshoroskop und ich wünsche, dass Ihres ein gutes ist.

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1: Und das war's ja auch schon, die erste Stunde. Ich sage danke fürs Dabeisein und freue mich auf ein Wiederhören kurz nach 7.

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1: Mit Melanie Wenig, guten Morgen. EU-Kommissionspräsidentin von der Leyen hält am Vormittag in Straßburg ihre jährliche Rede zur Lage der EU. Eine weitere Unterstützung der Ukraine dürfte in der Rede der deutschen Politikerin zentrales Thema sein, sagt uns Paul Schmidt von der Österreichischen Gesellschaft für Europapolitik.
2: Also die größte Herausforderung ist sicherlich nach wie vor der russische Angriffskrieg gegen die Ukraine. Sie wird sicherlich betonen, dass die Europäische Union und ihre Mitgliedstaaten auch weiterhin die Ukraine stark unterstützen werden bei diesem Überlebenskampf gegen Russland.
1: Von der Leyen dürfte auch dazu aufrufen, dass sich die EU besser vorbereiten müsse auf Krisen wie etwa die Hitzesommer oder den Massenansturm auf Ceuta. Des Weiteren soll über ein Social-Media-Verbot für Kinder unter 13 oder 15 Jahren diskutiert werden. Auch der Umgang mit Tech-Konzernen und KI soll besprochen werden. Gegen einen bekannten heimischen Künstler ermittelt jetzt die Staatsanwaltschaft. Er soll vor einigen Jahren die Tochter seiner damaligen Lebensgefährtin missbraucht haben, heißt es in Medienberichten. Auch kinderpornografisches Fotomaterial soll er besessen haben. Die Ermittlungen sollen durch eine Selbstanzeige des Beschuldigten ins Rollen gekommen sein. Start heute für die Europäische Mobilitätswoche. Städte und Gemeinden sind aufgerufen, sich eine Woche lang dem Thema nachhaltige Mobilität zu widmen. Auch über die Woche hinaus gibt es viele Aktionen, die sich damit auseinandersetzen. Abschluss ist jedes Jahr der autofreie Tag, der nächste Woche Dienstag stattfindet. In den vergangenen Jahren ist dieser Tag meist mit der Forderung nach einer Verkehrswende verbunden gewesen. Und nach heftigen Diskussionen rund um den Rauswurf von US-Rapper Macklemore aus Ed Sheerans Tour kehren jetzt auch alle anderen Vorbands Ed Sheeran den Rücken. Hintergrund sind pro-palästinensische Äußerungen des Rappers bei seiner Show. Mit ausgestiegen aus der Tour ist jetzt etwa auch der Bruder von Billie Eilish, O'Connell.
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3: Mittwoch, 16. September, da bin ich wieder. Einen schönen guten Morgen wünsche ich Ihnen und jetzt schicken wir einen Gruß in die Ferne. Wo immer Sie uns hören, Radio VM1, würde ich sagen, ein Gruß in die Ferne, jetzt am besten musikalisch mit Alberts Trompetenexpress. Damit schönen guten Morgen.

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1: Kommen wir nun zum Wetter für die Steiermark.
2: Heute scheint häufig die Sonne, anfangs gibt es nur vereinzelt Nebelfelder. Ab und zu ziehen ein paar Wolken durch. Es wird spätsommerlich warm mit Höchstwerten zwischen 22 und 28 Grad. Gegen Abend ziehen im Nordwesten dichtere Wolken auf und bringen im Ausseerland und im Enztal erste Regenschauer, eventuell auch Gewitter. In der kommenden Nacht wird es dann in vielen Teilen der Steiermark regnen, während es im Süden länger trocken bleibt. Momentan messen wir 11 Grad in Schladming, 8 Grad in Leoben und 13 Grad in Bad Aussee. Das war unser Wetterüberblick.
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2: Es ist kurz nach 7 Uhr und zurzeit gibt es keine längeren Verkehrsverzögerungen. Kommen Sie gut an Ihr Ziel.

0: Wir sind alle keine Engel, die jungen Waldensteiner, die beiden Brüder, der Georg und der Peter. Ja, und jetzt schauen wir doch mal, wohin? Zum Mond.
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0: Heute Mittwoch am 16. September ist der zunehmende Mond im Skorpion. Es ist ein Wasser- und Blatttag. Was da ist zu beachten? Naja, wie wäre es mit einem Fastentag? Reduzieren Sie zumindest den Konsum von Kohlenhydraten wie Pasta. Vor 18 Uhr wandert der Mond heute in den Schützen. Achten Sie daher am Abend darauf, die Oberschenkel nicht zu sehr zu belasten. An Wassertagen gegossen nehmen auch die Pflanzen das Wasser optimal auf. Ebenfalls ein sehr guter Tag, um den Rasen zu mähen, für dichtes Wachstum. Und geeignetes Blattgemüse kann angebaut und Blattkräuter geerntet werden. Also genug zu tun. David Blabensteiner ist dann

Liebe in dir, David Blabensteiner. Ja, es ist übrigens heute der 259. Tag des Jahres und da starten wir jetzt gleich weiter mit Blurching. Die kommen aus dem Tiroler Außerfern und haben ihren Dialekt und nichts anderes, wie man in den Wald hineinschreit, ja, heißt es hier bei Außerferner Dialekt, wie man in den Wald hineinschreit. Hier sind Blurching um 7.14 Uhr.

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7:27 Uhr, das waren die Lieder der Berge mit Rosi und Leo und die Rosi Schipflinger. Das ist die Wirtin der bekannten Sonnbergstuben oberhalb von Kitzbühel. Und da wird unsere Lilli Staudigl heute vorbeischauen, ab 11 Uhr bei den Heimatgrüßen. Ja, und Sie wissen ja, jeder Tag granatenstark. Hier sind die Granaten und ich wünsche einen schönen guten Morgen am Mittwoch.

7:35 Uhr, das war Gerd Steinbecker von STS. Alles hat seine Zeit. Naja, und jetzt ist auch Zeit für die Almabtriebe, die ja überall schon stattfinden. Und die Aufgeiger, die erinnern sich noch an eine Madel von der Alm.

0: bestimmt.
1: Mehr als füreinander bestimmt, das war wieder mal Marco Schelch und ich schaue mal, wer heute Namenstag feiert. Ja, das sind der Cornelius, Cyprian, Edith, Ludmilla und Lucia. Wenn sie so heißen, dann wünschen wir ihnen einen wunderschönen Namenstag. Und die Musik, die kommt jetzt von der Familienmusik Rössel und zwar die Steirerburm. Schönen guten Morgen. Ja.

Guten Morgen, da ist der Andi Burg. Ich bin ein Morgenmuffel. Eigentlich kommt man ohne Kaffee und Radio von M1 überhaupt nicht in den Tag eine. Aber so geht's eigentlich mit Radio von M1. Da kommt man gut in den Tag. Einen schönen Tag mit der richtigen Musik hier auf Radio von M1. Servus.

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Zilla, toller Madel, das waren sie wieder mal, die Casanovas. Und jetzt geht's ins Finale in dieser Stunde mit der Blaskapelle Kavenka. Gruß an Österreich und ich wünsche einen schönen guten Morgen ins ganze Land.

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1: Mit Melanie Wenig, guten Morgen. Der parlamentarische U-Ausschuss rund um den Tod Pilnatscheks geht heute nach der Sommerpause erstmals weiter. Heute müssen sich Politiker den Fragen stellen, um zu klären, ob sich die Politik nach dem Tod von Pilnatschek in die Arbeit der Justiz eingemischt hat. Den Anfang macht Ex-Justizministerin Sadic. In ihrer Amtszeit fällt die Entmachtung und Suspendierung des damaligen Justizsektionschefs. Morgen ist ihre Nachfolgerin Sporrer dran. In ihrer jährlichen Rede zur Lage der Union wird Ursula von der Leyen heute dringliche Themen ihrer Politik ansprechen. Anschließend steht die EU-Kommissionspräsidentin den Abgeordneten in Straßburg Rede und Antwort. Es wird erwartet, dass sie Details zum geplanten Social-Media-Verbot für Kinder und Jugendliche nennt. Von der Leyen dürfte sich auch für eine bessere Verteidigung der EU auf geopolitische und wirtschaftliche Krisen aussprechen. Nicht nur gegenüber den USA brauche es eine Wettbewerbsfähigkeit, sagt auch Paul Schmidt von der Österreichischen Gesellschaft für Europapolitik.
2: Gegenüber China die Frage, wie kommen wir hier zu fairem Wettbewerb? Wie kann die Europäische Union unabhängiger werden, wirtschaftlich, aber auch im Bereich Sicherheit und Verteidigung? Wie kann die Europäische Union selbstbewusster werden? Worauf soll sie sich konzentrieren? Und wie kann sie sich weltpolitisch noch besser aufstellen?
1: Große Themen sind des Weiteren die Unterstützung der Ukraine sowie der Umgang mit Tech-Konzernen und KI. In der neu angeheizten Diskussion rund um eine mögliche Verkürzung der Sommerferien warnt ÖVP-Bildungssprecher Marchetti jetzt vor einem reflexartigen Nein. Für viele Eltern seien die 9 Wochen ein Problem, sagt er in einem ersten Statement. Neben einer Verkürzung schlägt er auch vor, die Sommerschule verpflichtend zu machen. Kritik kommt von Seiten der SPÖ, die sich gegen kürzere Ferien und für den Ausbau der Ganztagsschule ausspricht. Das Ozonloch über der Antarktis ist letztes Jahr so klein gewesen wie selten seit Anfang der 1990er Jahre. Das zeigen Daten der Weltwetterorganisation. Die WMO führt den Erfolg auf das Montrealer Protokoll von 1987 zurück. Auf dieser Basis wurden sämtliche schädliche chemische Verbindungen aus Kohlenstoff verboten.
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3: Nochmals einen schönen guten Morgen. Heute ist Mittwoch, der 16. September, der 259. Tag des Jahres. Und wir starten diese Stunde mit Wolfgang Ambros und die Webmaster, die Sonnenseiten vom Leben. Ein Klassiker, ein bisschen auf Wienerisch.
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1: Kommen wir nun zum Wetter für die Steiermark.
2: Heute scheint häufig die Sonne, Nebelfelder sind anfangs nur ganz vereinzelt zu sehen. Ab und zu gibt es zeitweise Wolken, während die Temperaturen spätsommerlich warm sind und zwischen 22 und 28 Grad liegen. In 1500 Metern Höhe erwarten wir zu Mittag Werte von 16 bis 20 Grad. Gegen Abend ziehen im Nordwesten dichtere Wolken auf, die im Ausseerland und im Ennstal erste Regenschauer und eventuell Gewitter bringen. In der kommenden Nacht wird es dann in vielen Teilen der Steiermark regnen, während es im Süden länger trocken bleibt. Momentan messen wir 14 Grad in Bruck an der Mur, 12 Grad in Leoben und 13 Grad in Bad Aussee. Das waren die Wetteraussichten.
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2: Es ist kurz nach 8 Uhr und zurzeit gibt es keine längeren Verkehrsverzögerungen. Kommen Sie gut und sicher an Ihr Ziel.

Das war der Gerry, der Willi Pitschei und der Gerry, der Klostertaler. Der kommt jetzt und im Anschluss dann gleich unser Alltagstipp heute am Mittwoch.

0: 8 Uhr und 14 Minuten, das war Gerry der Klostertaler.
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0: Heute soll es ja noch einmal schön warm werden. Ja, und da haben wir was Gutes für Sie, ein erfrischendes Pfefferminzbad. Sie brauchen 4 bis 5 Teebeutel Pfefferminze und 1 Liter Wasser. Ins Badewasser einen Tee aus 4 bis 5 Teebeuteln oder 4 bis 5 Esslöffeln getrockneter Pfefferminze auf 1 Liter Wasser geben. Man kann auch einen Bund frischer Pfefferminze aufgießen und ins Bad geben. Das duftet herrlich. Und das Badewasser sollte jedoch nicht zu heiß sein. Jedenfalls eine Wohltat im Sommer. Viel Vergnügen.
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Marantana war das mit Sing. Ja, und ich schaue jetzt gleich, was war denn früher los? Zum Beispiel 1964, vor 62 Jahren, da beschloss die deutsche Bundesregierung die Gründung der Stiftung Warentest. Gibt's also schon so lang. Ja, und das Salzburg-Quintett führt uns jetzt in ihre Heimatland.

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Mona war das Du und jetzt ist es 8 Uhr und 28 Minuten. Die Alpentiroler führen uns jetzt hin gleich zu den heutigen Rezepten. Da habe ich Krautfleckerl mit Speck und Kümmel anzubieten.

0: Schweiz ist es ganz genau 8 Uhr und 31 Minuten.
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0: Ja, und zur Wochenmitte darf es einmal richtig österreichisch schmecken. Krautfleckerl sind einfach und geschmackig. Ja, Krautfleckerl mit Speck und Kümmel machen wir. Und dafür benötigen Sie Fleckerl, Weißkraut, Zwiebel, Speck, Kümmel, Paprikapulver, etwas Butter oder Öl und frische Petersilie. Kochen Sie die Fleckerl in Salzwasser bissfest und lassen Sie sie gut abtropfen. Schneiden Sie das Kraut in feine Streifen und die Zwiebel klein. Den Speck braten Sie in einer großen Pfanne knusprig an und geben anschließend die Zwiebel dazu. Nun kommt das Kraut in die Pfanne. Würzen Sie mit Kümmel und etwas Paprikapulver und lassen Sie das Kraut unter gelegentlichem Rühren weich werden, sodass es leicht Farbe bekommt. Mischen Sie die Fleckerl unter und braten Sie alles gemeinsam noch einige Minuten. Und zum Schluss mit Petersilie bestreuen und direkt aus der Pfanne servieren.
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0: Ja, da läuft einem schon das Wasser im Mund zusammen. Aber jetzt gibt's Musikalisches anzubieten. Die Meierhofner aus dem Zillertal. Ein Wunschkonzert im Alpenland.

0: Schluss war das Schnackerstoßen mit Kerns Land. Kaffeemusik. Und ich würde vorschlagen, wir machen jetzt einen Blick auf 11 Uhr. Da kommt nämlich wieder Heimatgrüße an die Reihe und unsere Lilli Staudigl, die ist heute unterwegs und zwar hoch oberhalb von Kitzbühel. Wo bist denn du genau?
1: Einen wunderschönen guten Morgen ins Studio. Mit den Heimatgrüßen sind wir heute unterwegs und zwar in Kitzbühel, hoch über Kitzbühel. Schauen wir Richtung Jochberg und dann aufs Kitzbühelhorn. Also in alle Richtungen können wir schauen, denn wir sind bei der Rosi auf der Sonnenbergstube. Einen schönen guten Morgen, Rosi.
2: Guten Morgen. Morgen, liebe Lilli. Ich freue mich sehr, dass du da bist.
1: Bist du Frühaufsteherin?
2: Ja, ich bin zwar die Letzte, die schlafen geht. Ganz früh bin ich nicht, aber so um 8 Uhr bin ich da.
1: Das ist schön. Mehr über die Rose und über die Sonnenbergstuben hören wir dann heute zwischen 11 und 12.
0: Also rauf geht's in die Sonnenbergstuben und viel Vergnügen jetzt schon. Und ich darf Sie schon einladen, die Nockis, die haben wieder einen neuen Titel 1 und den werden sie sicherlich spielen, weil am Freitag bis zum Sonntag gibt's das große Nockis-Fest in Millstatt in Kärnten. Und hier sind sie, die Nockis.

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1: Das sind jetzt die fidelen Mölltaler um 8.47 Uhr. Das wahre Glück auf Heimaterde.

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Tja, das waren Wirbelwind, Himmel, Mond und Sterne. Jetzt ist es 8.58 Uhr und mit der Blaskapelle Markus führe ich Sie jetzt hin zu den Weltnachrichten um 9 Uhr.

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3: Mit Melanie Wenig, guten Morgen. Die Zahl der Firmenpleiten bleibt heuer mit Ende September in etwa gleich hoch wie letztes Jahr. Der Kreditschutzverband rechnet vorerst mit mehr als 5.100 Unternehmenspleiten in Österreich. Michael Scheder mit den Details.
4: Besonders betroffen sind die Branchen Handel, Baugewerbe, Gastro und Beherbergung. Hier waren heuer 15.700 Arbeitnehmer betroffen, um knappe 5% mehr als im Jahr davor. Auch deutlich mehr Gläubiger waren von den Pleiten betroffen. Deutlich zugelegt haben die Privatkonkurse, die sind um 11% gestiegen. Das sei auch zu erwarten gewesen wegen der nach wie vor angespannten wirtschaftlichen Lage, heißt es vom KSV 1870.
3: Bis zum Jahresende werden dann 9.300 Pleiten in Österreich erwartet. In ihrer jährlichen Rede zur Lage der Union wird Ursula von der Leyen heute dringliche Themen ihrer Politik ansprechen. Anschließend steht die EU-Kommissionspräsidentin den Abgeordneten in Straßburg Rede und Antwort. Es wird erwartet, dass sie Details zum geplanten Social-Media-Verbot für Kinder und Jugendliche nennt. Von der Leyen dürfte sich auch für eine bessere Verteidigung der EU auf geopolitische Krisen aussprechen. Große Themen sind des Weiteren die Unterstützung der Ukraine sowie der Umgang mit Tech-Konzernen und KI. In Spanien dürfte es den ersten KI-Cyberangriff geben. Die dortige Datenschutzaufsicht hat erstmals eine Datenschutzverletzung gemeldet, die offenbar auf einen KI-Agenten zurückgeht. Der Agent soll von selbst Schwachstellen gesucht haben, um sich einen Zugang zum System zu verschaffen. Der KI-Agent konnte personenbezogene Daten verändern und auf Rechnungen zugreifen. Öffentlich verfügbare KI-Agenten sind hier aber nicht am Werk gewesen, sagt die Aufsicht. Außergewöhnlicher Tag im Universitätsklinikum Krems. Zwei Schwestern haben innerhalb von etwa 1,5 Stunden ihre Töchter zur Welt gebracht. Die beiden neugeborenen Mädchen sind beide auch 55 Zentimeter groß und wiegen knapp über 4 Kilo. Für eine der beiden Frauen war es bereits das 9. Kind, das nun an ihrem 16. Hochzeitstag das Licht der Welt erblickt hat.
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5: Wochenteiler, heute Mittwoch, der 16. September. Ingo Rotter begrüßt Sie noch einmal für eine Stunde und da starten wir am besten gleich mit Reinhard Fendrich und da wird's blond werden.

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1: Kommen wir nun zum Wetter für die Steiermark.
2: Heute scheint häufig die Sonne, Nebelfelder sind anfangs nur ganz vereinzelt zu sehen. Ab und zu gibt es zeitweise Wolken, während die Temperaturen spätsommerlich warm sind und zwischen 22 und 28 Grad liegen. In 1500 Metern Höhe erwarten wir zu Mittag Werte von 16 bis 20 Grad. Gegen Abend ziehen im Nordwesten dichtere Wolken auf, die im Ausseerland und im Ennstal erste Regenschauer und eventuell auch Gewitter bringen. In der kommenden Nacht wird es dann in vielen Teilen der Steiermark regnen, während es im Süden länger trocken bleibt. Momentan messen wir 17 Grad in Kapfenberg, 12 Grad in Knittelfeld und 15 Grad in Mürzzuschlag. Das war unser Wetterüberblick.
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2: Es ist kurz nach 9 Uhr und auf den Straßen herrscht aktuell freie Fahrt ohne wesentliche Zeitverluste. Wir wünschen eine gute Fahrt.

0: 9 Uhr und 10 Minuten, das waren sie wieder mal, die Lauser.
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0: Zu den heutigen Namenstagen habe ich auch die passenden Bauernregeln gefunden. Zum Beispiel Ludmilla, das fromme Kind, bringt Regen gern und viel Wind. Na schau mal, später Nachmittag soll es ja wirklich so sein. Und an St. Cyprian zieht man oft schon Handschuhe an. Also jetzt noch nicht, weil jetzt machen wir einen Sprung in den Grande Canale. Hier sind die Ursprung-Burm und das jetzt um 9 Uhr und 11 Minuten. Schönen Vormittag.

0: 9 Uhr und 14 Minuten.
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0: Wer hat heute Namenstag? Cornelius, Cyprian, Edith, Ludmilla und Lucia. Cornelius war einer der ersten Päpste und der Cyprian war Bischof von Karthago und Kirchenvater. Und Lucia war eine Blutzeugin. Also wenn Sie Cornelius, Cyprian, Edith, Ludmilla oder Lucia heißen, dann alles Gute zum Namenstag. Und Geburtstagskinder habe ich auch einige gefunden. Am 16. September 1908, also vor 118 Jahren, wurde geboren der österreichische Schriftsteller Friedrich Thorberg. Er starb 1979, bekannt von ihm seine Tante Jolesch. 1922, also vor 104 Jahren, der österreichische Seilbahnpionier Arthur Doppelmayr in Dornbirn. Er starb 2017. Vor 79 Jahren wurde die österreichische Leichtathletikerin Ilona Gusenbauer geboren, 16-fache Staatsmeisterin im Hochsprung. Vor 52 Jahren der ehemalige Fußballspieler, unter anderem von Sturm Graz, Mario Haas, feiert heute Geburtstag. Und den 84. feiert heute Hans Liener, der Chef von Atlantis, Sänger und Komponist. Allen, die heute Geburtstag und Namenstag haben, einen besonders schönen Tag. Und mit den drei Schneidigen geht's jetzt auch weiter mit einem Schneidig-Borisch.

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Ich bin's, die Astrid Wirtenberger, und ich möchte euch einen wunderschönen Tag wünschen mit bester Musik auf VM1.

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Die Edelseher, wir sind noch nicht bei altes Eisen. Na, sicher nicht, weil der Fritz wurde ja genau vor einer Woche erst 50. Und wenn dann die Junioren auch noch auf der Bühne stehen, dann passt eigentlich der nächste Titel ganz hervorragend. Alpenland, Sepp und Co. meinen nämlich, wie der Vater, so die Buben.

Jawohl, 9.32 Uhr ist es, das waren die Hafendorfer. Und übrigens, heute vor 42 Jahren, es war am 16. September 1984, wurde auf NBC die erste Folge der Fernsehserie Miami Vice ausgestrahlt.

0: Lisa Marie war das, die für immer bleibt. Und ich schaue auf die Uhr, es ist ganz genau 9 Uhr und 36 Minuten.
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0: Ja, und heute geht es einmal ums Schlafen. Wie ist es bei Ihnen? Schlafen Sie auf dem Rücken oder schlafen Sie auf der Seite oder schlafen Sie vielleicht auch auf dem Bauch? Weil da habe ich heute eine Meldung. Bauchschläfer haben mit höherer Wahrscheinlichkeit Träume, in denen es um Sex geht.

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1: 9 Uhr und 48 Minuten. Jetzt geht's weiter mit den Zeltbergburm. Da heißt es nämlich Wassermarsch. Jetzt kommt die Feuerwehr.

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Verena Wagner war das mit dem Alphabet. Damit bin ich schon fast am Ende unserer heutigen Frühsendung. Wie geht's weiter? Um 10 Uhr dann David Traumüller, Sie machen Musik. Dann ab 11 Uhr ist die Lilli bei der Rosi Schipflinger auf der Sonnenbergstuben in Kitzbühel. Ich bin dann ab 14 Uhr bei Ingos Musikstund wieder dabei. Und am Abend, da lade ich Sie ein. Sepp, let's go, heißt's ab 20 Uhr mit Sepp Mattelschweiger. Und damit sage ich danke fürs Dabeisein, wünsche weiterhin viel Spaß beim Radio hören hier auf Radio VM1 mit der Blaskapelle Simmerinka und der böhmische Traum.

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1: Mit Melanie Wenig. Das Ozonloch über der Antarktis ist zuletzt so klein gewesen wie selten seit Anfang der 90er Jahre. Das zweite Jahr in Folge konnte die Weltwetterorganisation eine deutliche Verkleinerung feststellen, wie sie zum heutigen Weltozontag bekannt gibt. Die WMO führt den Erfolg auf das Montrealer Protokoll von 1987 zurück. Dank dem Vertrag sind schädliche Stoffe wie Fluor, Chlorkohlenwasserstoffe schrittweise verboten worden, erinnert sich Meteorologe Christian Resch im Podcast von Geosphere Austria.
2: So ein eindeutiges an einem Strang ziehen hätten wir heute für andere Problemstellungen auch sehr gerne. Man hat nicht einfach gesagt, FCKW raus und die Länder und Unternehmen damit allein gelassen. Es gab einen technologischen Wandel hin zu Ersatzstoffen und, auch sehr wichtig, gleichzeitig finanzielle Unterstützung für jene Länder, die sich diese Umstellung sonst kaum hätten leisten können.
1: Die Ozonschicht umgibt die Erde in 15 bis 30 Kilometern Höhe und fängt den Großteil der schädlichen ultravioletten Strahlung der Sonne ab. In ihrer jährlichen Rede zur Lage der Union wird Ursula von der Leyen heute dringliche Themen ihrer Politik ansprechen. Anschließend steht die EU-Kommissionspräsidentin den Abgeordneten in Straßburg Rede und Antwort. Es wird erwartet, dass sie Details zum geplanten Social-Media-Verbot für Kinder und Jugendliche nennt. Von der Leyen dürfte sich auch für eine bessere Verteidigung der EU auf geopolitische Krisen aussprechen. In Spanien dürfte es den ersten KI-Cyberangriff geben. Die dortige Datenschutzaufsicht hat erstmals eine Datenschutzverletzung gemeldet, die offenbar auf einen KI-Agenten zurückgeht. Der Agent soll von selbst Schwachstellen gesucht haben, um sich einen Zugang zum System zu verschaffen. Der KI-Agent konnte personenbezogene Daten verändern und auf Rechnungen zugreifen. Öffentlich verfügbare KI-Agenten sind hier aber nicht am Werk gewesen, sagt die Aufsicht. Das Kennedy Center steht vor dem Aus. US-Präsident Trump lässt Washingtons größte öffentliche Kultureinrichtung schließen. Grund sind dringend nötige Renovierungsarbeiten. Trump war zuvor daran gescheitert, seinen Namen an der Fassade des Hauses anzubringen. Die Arbeiten können erst starten, wenn das Berufungsgericht über eine Umbenennung entschieden hat, wie der Präsident auf seiner eigenen Social-Media-Plattform mitteilt.
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3: Einen wunderschönen Mittwochvormittag hier auf Radio VM1. Sie machen Musik, hier heute wieder Ihre liebsten Titel auf Radio VM1. Mein Name ist David Traumüller und ich freue mich auf Ihre Anrufe. 013, 3x die 6 und 5x die 7.

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1: Kommen wir nun zum Wetter für die Steiermark.
2: Heute scheint häufig die Sonne, Nebelfelder sind anfangs nur ganz vereinzelt zu sehen. Ab und zu gibt es zeitweise Wolken, während die Temperaturen spätsommerlich warm sind und zwischen 22 und 28 Grad liegen. In 1500 Metern Höhe erwarten wir zu Mittag Werte von 16 bis 20 Grad. Gegen Abend ziehen im Nordwesten dichtere Wolken auf und bringen im Ausseerland und im Emstal erste Regenschauer, eventuell auch Gewitter. Momentan messen wir 18 Grad in Graz, 17 Grad in Mürzzuschlag und 13 Grad in Knittelfeld. Das waren die Wetteraussichten.
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2: Es ist kurz nach 10 Uhr und zurzeit gibt es keine längeren Verkehrsverzögerungen. Wir wünschen eine sichere Fahrt.

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1: Ja, grüß euch, das ist die Frieda. Ich muss nur mal. Ja, der Musikwunsch vom Volksbett, wenn du meinst, das geht nicht mehr. Und grüßen möchte mein Freund Wolle Pinzgau und meine junge Familie nach Fügen. Und euch auch. Ciao, bis zum nächsten Mal.

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1: Herzlich willkommen zu einer neuen Ausgabe unserer Naturwerkstatt. Und die Hanni ist auch wieder bei mir. Servus, Hanni.
2: Grüß dich, Lilly.
1: So, jetzt kommen wir natürlich zu einem Kräutlein, was Hildegard von Bingen schon sehr sozusagen forciert hat, was auch jetzt wieder ein totales

0: Revival erlebt, wo man die Leber sehr gut entgiften kann. Und zwar ist es die Mariendistel. Ja. Woher kommt denn die ursprünglich?
1: Die ist eigentlich aus dem Mittelmeerraum und dem Magier, die warmen Standorte. Mhm. Man sieht es eh, das sind ja so ganz harte Blätter und die haben ja ganz viele Stacheln auch. Also ja. Das ist ja eher so das Widerborstige, was man eher im mediterranen Raum hat von den Pflanzen her.
0: Ja, wir haben ja gehört, der Haupteinsatzgebiet ist ja Leber, wie ich schon gesagt habe, und auch die Galle. Warum ist das so gut?
1: Es hat einfach eine leberschützende Wirkung, da gibt es auch wissenschaftliche Studien dazu.
0: Ja.
1: Und am besten eignen sich da die Samen. Und am besten tut man sie ein bisschen zerstampfen und dann einen Tee machen. Oder man greift zu einer Tinktur.
0: Ja.
1: Und die Leber, weiß man ja, ist eigentlich eines der Organe, das sich wohl wieder regenerieren kann. Also auch wenn man ziemlich wüst mit der Leber quasi umgeht, hat man gute Chance, sie wieder zu regenerieren. Und da bindet sich natürlich die Mariendistel sehr gut.
0: Und wenn man langwierige Leberentzündung hat, ist das natürlich ganz, ganz gut. Da kann man sie entweder als Tee, wie wir schon gesagt haben, oder innerlich nehmen. Es gibt ja auch fixfertige Präparate, die man einnehmen kann. Genau. Wo finde ich die? Kann ich die selber bei mir im Garten anpflanzen?
1: Die Mariendistel kann ich selber im Garten anpflanzen und dann kommt die Blüte und da drinnen sind die Samen. Mhm. Und die sind dann das Leberwirksam. Die schütteln wir dann außer, die Blüte schneiden ab, schütteln wir es außer und dann kann ich es hernehmen. Ansonsten kann ich zur Apotheke ins Vertrauen gehen.
0: Wow, was so ein kleines Pflänzchen alles kann. Dann sage ich danke, Hanni, und ich freue mich bis zum nächsten Mal.
1: Immer, danke vielmals. Ciao.
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0013, 3x die 6 und 5x die 7, die Nummer für unsere Wunschbox bei Sie machen Musik. Ganz egal, ob ein Anruf, eine WhatsApp-Nachricht oder ein E-Mail, wir freuen uns über Ihre Musikwünsche sowie auch über den nächsten.

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1: Hallo, da ist euer VM1-Fan. Ich wünsche mir von ganzem Herzen von Louis Moser: Bleib ein Mensch, egal wer du bist. Danke vor allem.

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1: Mein Name ist Maria. Ich hätte gern für mich von den originalen Schürzenjägern irgendein schönes Lied. Danke vielmals. Weiter so. Ist wunderbar. Danke.

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1: Grüß Gott, da spricht Windinger. Mit euch geht der Tag lustig los. Ich möchte gern hören, auf die Berg bin ich gern, wenn es möglich ist. Dankeschön.

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1: Und so schnell kann eine Stunde auch wieder vorbei sein. Ich darf mich schon wieder von Ihnen verabschieden und freue mich auf morgen 10 Uhr, wenn es heißt, Sie machen Musik hier auf Radio VM1. Ihr David Traumüller.

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1: Mit Hannes Harp. Die Firmenpleiten bleiben vorerst auf dem Niveau des Vorjahres. In den ersten drei Quartalen werden rund 5.100 Unternehmenspleiten erwartet, rechnet heute der Kreditschutzverband 1870 vor. Betroffen sind etwa der Handel, das Baugewerbe und auch die Gastronomie. Leider ist auch der Ausblick nicht der beste, sagt Karl-Heinz Götze vom KSV 1870.
2: Da ist nämlich die Entschuldungsmöglichkeit von 3 Jahren ausgelaufen und wieder auf 5 Jahre erhöht worden. Und da haben wir einen extremen Anstieg gesehen um diese Zeit herum. Und dadurch sind wir zu einem Anstieg von rund 10% gekommen. In den letzten Monaten und Wochen sehen wir, dass es wieder um einiges zurückgegangen ist.
1: Die privaten Konkurse dürften insgesamt deutlich zulegen. Pro Tag haben heuer 27 Menschen Konkurs angemeldet. Im Pilnacek-Urausschuss geht's heute nach der Sommerpause erstmals weiter. Zum ersten Mal müssen sich Politiker den Fragen der Abgeordneten stellen, um zu klären, ob sich die Politik nach dem Tod von Pilnacek in die Arbeit der Justiz eingemischt hat. Den Anfang macht Ex-Justizministerin Alma Sadic. In ihrer Amtszeit fällt die Entmachtung und Suspendierung des damaligen Justizsektionschefs. Morgen ist die Nachfolgerin Anna Spracher dran. Die OMV hat eine weitere Ölquelle erschlossen. Der heimische Öl-, Gas- und Chemiekonzern hat in Libyen ein Ölfeld gefunden. Der Konzern schätzt, dass dort 45 Millionen Barrel Öl lagern. Ab wann die OMV dort Öl fördern will, ist noch unklar. Und Stichwort Öl, da ist der Preis am Weltmarkt heute leicht zurückgegangen, weil der US-Energieminister angekündigt hat, dass die wichtige saudische Ölpipeline sehr bald wieder in Betrieb gehen soll, nachdem sie nach einem Drohnenangriff abgedreht wurde. Das Ozonloch über der Antarktis ist zuletzt so klein gewesen wie selten seit Anfang der 90er Jahre. Das zweite Jahr in Folge hat die Weltwetterorganisation festgestellt, dass es deutlich kleiner ist, wie sie zum heutigen Weltozontag bekannt gibt. Die WMO führt den Erfolg auf das Montrealer Protokoll von 1987 zurück. Dank dem Vertrag sind schädliche Fluorkohlenwasserstoffe etwa als Kältemittel in Kühlschränken schrittweise verboten worden.
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3: Einen wunderschönen Vormittag, herzlich willkommen, mein Name ist Lilli Staudigl. Mit den Heimatgrüßen sind wir heute unterwegs und zwar in Kitzbühel. Hoch über Kitzbühel thront sie, die Sonnbergstuben von der Rosi. Einen schönen Vormittag, Rosi.
4: Grüß dich, Lilli, sehr schön, dass du da bist.
3: Du, wann hat denn das überhaupt angefangen mit der Sonnbergstuben?
4: Lilli, du wirst es nicht glauben, aber ich bin jetzt 58 Jahre Wirtin, also vor 58 Jahren habe ich angefangen.
3: Das heißt, du hast die Sonnbergstuben sozusagen aus der Taufe gehoben. Was war denn das vorher?
4: Das war vorher war Wiese. Und meine Eltern waren Bergbauern. Und mein Papa hat übergeben, wir sind 2 Kinder. Mein Papa hat einen Bruder übergeben, der ist Bauer geworden. Ich war von meiner Lehre fertig und der Papa hat gesagt, du kommst jetzt heim, du kriegst jetzt einen Baugrund und das ist ein ganz besonderes Platzl und da machst du jetzt was draus. Und so habe ich das halt befolgt. War schwierig, weil es war Bauverbot und ich habe schon ein Jahr kämpfen müssen, dass ich überhaupt bauen habe dürfen.
3: Ja, das wird eine ganz interessante Stunde. Bleiben Sie dabei. Ich freue mich riesig, dass ich heute da sein darf.

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1: Kommen wir nun zum Wetter für die Steiermark.
2: Heute Nachmittag scheint vielerorts die Sonne und es bleibt spätsommerlich warm. In der Obersteiermark ziehen von Nordwesten her jedoch vermehrt Wolken auf. Die Temperaturen erreichen rund 22 bis 28 Grad. Momentan messen wir 23 Grad in Kapfenberg, 22 Grad in Bad Aussee und 19 Grad in Liezen. Das war unser Blick auf das Wetter.
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2: Es ist kurz nach 11 Uhr und im Moment sind uns keine größeren Verkehrsbehinderungen gemeldet. Gute Fahrt und passen Sie auf sich auf.

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1: Mit den Heimatgrüßen sind wir heute zu Gast bei Rosi Schipflinger in der Sonnbergstube. Hoch über Kitzbühel thront sie. Wir haben gerade gehört, dass der Papa ihr sozusagen die Wiesen gegeben hat und ja. Da hat sie was draufgebaut. Hast du gewusst, dass da irgendwas sein muss, ein kleines Gasthaus? Oder wie hat denn das angefangen? War das sehr klein oder hast du schon in Dimensionen gedacht?
2: Nein, habe ich nicht gedacht, dass es so entwickelt hätte, wie man nie denkt. Also ich habe ganz klar angefangen. Ich habe also gerade also 5 Zimmer gehabt, das heißt 10 Betten. Und 10 Handtücher, muss ich jetzt dazu sagen, weil mehr hätte ich mir nicht vermögen. Und so habe ich angefangen mit Zimmerfrühstück. Das ist aber bei uns herum nicht gegangen, weil das einfach zu weit weg ist vom Schuss und es war kein Gasthaus in der Nähe. Und dann habe ich gleich die nächste Saison habe ich sofort angefangen mit Vollpension. Und dann hat sie sich ganz sehr, ich muss sagen, sehr gut entwickelt. Also ich habe ja kochen gelernt und dann Beppe Harischer und die Frau Harisch, das war die Mutter, das war meine Lehrerin und die hat von der habe ich so viel gelernt, die war so viel, so fleißig. Also ich habe alles da müssen, was gerade kommt. Und es ist auch auf keine Stunden geschaut worden. Und ich muss sagen, ich bin der Frau Harisch Senior, sie lebt leider nicht mehr, sehr, sehr dankbar. Und auch meinen Eltern sehr dankbar, weil ich habe die Bauernwirtschaft genauso lernen müssen.

0: Mit den Heimatgrüßen sind wir heute zu Gast hoch über Kitzbühel bei Rosi Schipflinger in der Sonnbergstuben. Wir haben gehört, sie hat klein angefangen mit ein paar Zimmer und ist es dann mit der Zeit gekommen, wo du dann gesagt hast, Vollpension, du in der Früh Frühstück machen, dann mittags kochen und dann abends wieder kochen. Wie geht denn das alles nebeneinander?
1: Ja, das ist aber gar nicht so leicht. Also ich muss sagen, das habe ich alles allein da. Ich habe alle drei Jahre gebaut. Und dann habe ich ja dazu gebaut, also bis zu 20 Personen habe ich alles allein gemacht. Und dann habe ich eine Nachbarin gehabt, eine recht fleißige, die was mir geholfen hat.
0: Unglaublich. Also das ist ja Wahnsinn für 20 Personen. Dann musst du ja noch die Betten machen und das alles noch. Wann hast du dann die Wäsche gemacht?
1: Die Wäsche habe ich meistens dann in der Nacht gemacht.
0: Deswegen immer spät.
1: Ich nicht viel.
0: Du hast das heute auch noch nicht
1: und
0: schlafen.
1: Heute auch noch nicht so viel.
0: Was waren damals bevorzugt vom Gast her? Waren das schon Einheimische aus Österreich oder war das eher der deutsche Gast?
1: Nein, es waren eigentlich, wo ich gelernt habe, beim Harisch, da war das Casino auch drin. Und die Casino, die Croupiers, die sind eigentlich am Anfang zu mir gekommen und ich habe dann ein Menü gemacht, mit dem waren sie zufrieden. Und dann war damals Toni Seilers Zeiten und der hat gesagt, ja, wenn du jetzt da oben bist, dann komme ich mit meinen Leuten und so. Und dann war mein erster prominenter Gast war Turn und Taxis. Und der hat ja die drei Kinder, Johannes und die zwei Dirndl und die Gloria, die ist dann Skifahren gegangen. Wir haben ja da den Liftkleid daneben. Die ist Skifahren gegangen mit dem Skilehrer und Turn und Taxis, der hat gesagt, also Rosi ist eben den schönsten Platz der Welt. Und wenn man denkt, was man der für einen Schmäh verzählt, der hat viel schönere Plätze wie ich. Aber wenn ich heute so nach denkt man sich sagen, also es ist wirklich einer von den schönen Platz bei uns herum. Ich muss sehr, sehr dankbar sein, dass der Papa mir das geschenkt hat.

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0: Das heißt, es hat dann seinen Anfang genommen, dass natürlich Kitzbühel mit die Rennen ist ja alles natürlich auch viel Prominenz gekommen. Und die sind dann heraufgegondelt, weil ich meine, das ist ja schon sehr weit herum am Berg.
1: Es ist schon, wir sind auf 1200 Meter herum, aber das hat sich so ergeben. Das ist also ein kleiner Geheimtipp gewesen am Anfang. Und so hat sich das einer aus den anderen gesagt. Dann ist ja Jack White gekommen, der hat dann das Kitzbühel, mein Augenstern für mich, geschrieben. Und wir haben es dann auch vorgestellt bei der Tennisstadion-Einweihung. Und dann hat das so seinen Lauf genommen. Ich habe dann Fernsehsendungen gekriegt und ich war schon damals schon so, dass ich gesagt habe, ich verlange nichts für den Auftritt, aber ich muss Kitzbühel und die Sonnbergstuben erwähnen dürfen. Wo hat man mehr Erfolg wie Radio und Fernsehen? Und das habe ich damals schon erkannt. Und da habe ich auch gesagt, wenn das Fernsehen mich gefragt hat, also ich gesagt, ja, ich komme, aber ich muss Kitzbühel erwähnen dürfen und die Sonnbergstuben erwähnen dürfen. Und das ist mir gelungen. Ich muss da auch versuchen, wir haben einmal, das ist ganz nett, haben wir ganz eine große Sendung in Kitzbühel gehabt. Und dann ist der Herr zu mir gekommen und hat gesagt, ja Rosi, wir wollen auf Ihrer Terrasse drehen. Und es war gerade kurz, wo ich mein Blatt rausgebracht habe, Kitzbühel, mein Augenstern. Und danach, und dann habe ich gesagt, ja, wir sind alles dabei. Es waren wirklich die Besten von den Besten dabei. Und dann habe ich gesagt, wissen Sie, ich habe auch eine CD, habe ich gerade rausgebracht, Kitzbühel, mein Augenstern. Und dann hat er gesagt, ja, aber Sie sind nicht dabei. Dann habe ich gesagt, dann drehen Sie auch nicht auf unsere Terrasse. Da ist er am nächsten Tag gekommen und hat gesagt, Sie sind dabei und dürfen wir dann auf Ihrer Terrasse drehen. Ich war schon ein bisschen eingebildet. Aber es hat sich ausgezahlt.

0: Die Heimatgrüße, die grüßen heute aus Kitzbühel vor der Rosi Schiepflinger vor der Sonnenbergstube. Rosi, wir haben gehört, das hat dann seinen Lauf genommen, wie du dann deine erste CD aufgenommen hast. Du hast den Jack White erwähnt, aber der muss ja auch mal dann hierher kommen und sehen, dass du ja singen kannst.
1: Ja, ich habe allweil schon gern gesungen, abends für meine Gäste. Und da war der Jack da und dann war eigentlich eh fast unser Nachbar. Und dann haben wir dabei gesungen und dann hat ihm sehr gut gefallen. Er hat gesagt, ich möchte mit dir was machen. Und dann hat er seinen 60. Geburtstag gehabt und dann waren wir eingeladen zu zweit auf seinen Geburtstag oben in Berlin. Er hat uns die Tickets geschickt und dann waren ja alle in Mini-Mini und die Anneliese und ich. Wir haben gesagt, was ziehen wir denn an? Was willst du denn Garderobe? Haben wir gefragt. Dann haben sie gesagt, jeder kann anziehen, was er will. Und jetzt haben wir die lange Dirndl gewandelt gehabt. Wir waren die Einzigen natürlich in lang. Aber er hat uns eine schöne Tisch gemacht, das war unsere Tischherren waren der Zahnarzt und sein Architekt. Und wir waren wirklich der lustigste Tisch. Und jeder von seinem Künstler hat einmal ein Lied gesungen. Und dann ist sein Freund, der Heini, zu mir gekommen und hat gesagt, Rosi, du musst den Jack auch ein Lied singen. Und ich habe gesagt, Annelies, wenn ich alles tue, aber das tue ich nicht. Da traue ich mir jetzt nicht aus. Und sie hat gesagt, du trinkst jetzt zwei doppelte Schnapsel und du gehst jetzt raus. Gut, habe ich zwei doppelte Schnapsel getrunken. War ich schneidig natürlich. Und dann bin ich rausgegangen und von einem Kitzbühel, das ist Kitzbühel in Tirol, das Lied haben wir gesungen. Dann hat er gesagt, komm, ist auf den Tisch gekommen und hat gesagt, ich schreibe für dich ein neues Kitzbühel-Lied. Und so hat das seinen Lauf genommen. Und das war, das der 2. September ist sein Geburtstag und dann ist er gekommen, euer wieder und hat gesagt, musst jetzt nach München fahren. Ja, ich habe keine Zeit nach München fahren, aufnehmen. Nein, geht gar nicht. Ostern hat er gesagt, wenn du jetzt nicht nach München fährst und es aufnimmst, dann kriegst du das Lied jemand anderer. Dann habe ich mir gedacht, bevor es jemand anderer kriegt, fahre ich raus. Und so ist das entstanden.

0: Mit den Heimatgrüßen sind wir heute in Kitzbühel. Ja, ich würde schon sagen, die Rose ist eine Legende. Die ist eigentlich aus Kitzbühel schon gar nicht mehr wegzudenken. Wenn man an Kitzbühel denkt, denkt man die Rose und an ihre Sonnenbergstube. Und sie hat sich das über so viele Jahre hart erarbeitet. Und das, was ich so toll finde, Rosi, die ganze Prominenz, die bei dir ist, beziehungsweise, ich würde jetzt mal sagen, Otto Normalverbraucher kommt. Du bist mit jedem gleich lieb.
1: Ja, für mich ist jeder Gast gleich und wir behandeln auch jeden gleich. Hauptsache, wenn er bei uns einkehrt.
0: Ich habe auch gesehen, du gehst auch immer gern von Tisch zu Tisch und fragst, ob alles in Ordnung ist und dann fragen dich die Leute, ob sie ein Foto machen dürfen. Ist das lästig oder machst du das gern?
1: Nein, das mache ich auch nur gern. Ich liebe die Gäste. Und ich sage, wenn er schon so weit aufgefahren, dann muss er zufrieden wieder rausgehen. Wenn ein Gast, ich sage das aber zu unseren Mitarbeitern, ein Gast, wenn unzufrieden ist, kostet uns 10 andere.
0: Ja, auf alle Fälle.
1: Ja.
0: Ja. Ich sehe da hinter dir eine Taufurkunde. Da steht Gräfin Rosi, die singende, ballonverjodelnde Ballonkönigin von und zu Kitzbühel. Ja, ja, du hast eine Ballonfahrt einmal gemacht.
1: Ja, das muss ich dir so erzählen. Also wir waren eingeladen, es war also der Ernst Hinterseer und der andere Molterer und ich zum Ballonfahren. Und ich sage, dass wir sind da unten gestanden und die zwei sind nicht eingestiegen, wir haben sie aufgeschickt.
0: Haben sie gesagt, fahr davon, oder? Hast du keine Angst gehabt?
1: Nein, ich bin eine Schneidige, ich bin eine Berglerin.
0: Du hast ja auch einen Sohn, der vor vielen Jahren auch schon übernommen hat. Das ist natürlich schon schön, oder, wenn die nächste Generation sozusagen das Haus weiterführt.
1: Ja, er ist sehr, sehr fleißig, er macht die ganze Küche und ich bin sehr dankbar, dass ich ihn habe. Er war ja 20 Jahre weg, ist nach 20 Jahren zurückgekommen, Gott sei Dank, und ist jetzt 14 Jahre daheim und er macht es eigentlich mit Freude.
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0: Wir sind heute zu Gast mit den Heimatgrüßen hoch über Kitzbühel bei der Rosi Schiepflinger in der Sonnenbergstube. Rosi, du hast natürlich, glaube ich, 1000 Fotos, würde ich jetzt mal sagen, von Prominenten. Gibt es da einen, wo du sagst, das ist ein Lieblingsprominenter, das war super, dass der bei uns war?
1: Nein. Ich kann jetzt gar keinen außer, aber ich mag sie eigentlich alle gern und ich freue mich über jeden, der kommt. Und ich muss sagen, bei vielen ist schon eine tiefe Freundschaft entstanden nach all den Jahren. Gell? Und so ist das, da sage ich aber schon, das ist direkt eine Seelenverwandtschaft schon.
0: Ja. Der Arnold Schwarzenegger kommt ja auch immer regelmäßig zu dir.
1: Der Arne kommt aber regelmäßig zu mir, nur ist er jetzt sehr, sehr beschäftigt mit dem ganzen Klima und so, also nicht mehr so oft wie früher.
0: Es war ja Paul Anker, die waren ja auch alle bei dir, haben die auch bei dir gesungen?
1: Ja, verschiedene haben auch bei uns gesungen oder ich habe mit einer singen dürfen.
0: Wie viele Feste gibt es jetzt so im Jahr?
1: Was jetzt nicht Privatveranstaltungen sind, weil Privatveranstaltungen haben wir eigentlich jede Woche. Gell? Aber es fängt eigentlich an mit Silvester, dann ist das Hanenkammrennen, also erst einmal die A1-Party, Freitag, aber die haben wir auch schon seit 22 Jahren. Dann haben wir unser Schnitzelessen, das ist auch schon über 20 Jahre.
0: Also legendär. 20,
1: legendär. Ja, nein, zuerst noch Harley-Treffen, weil der Friedl ist ja so ein bisschen ein Harley-Fan. Und dann haben wir die Almrausch Party. Und ganz in Rosis im September haben wir noch das Ganze. Ganz in Rosis heißt das. Das sind unsere Sachen, was wir haben regelmäßig.
0: Für das bist du ja berühmt.
1: Für unsere Enten. Sicher, die Enten ist schon sicher 40 Jahre oder noch länger unser Klassiker. Und selbst im Sommer, wo die ärgste Hitze ist, wir haben im Sommer einmal die Enten von der Speisekarte arbeiten, haben wir so viele Reklamationen gehabt, dass wir es wieder aufgetan haben. Also selbst wenn es heiß ist, essen es bei uns die Enten.
0: Gibt es ein Rezept, was heute noch von dir gekocht wird?
1: Nein, ich koche selber eigentlich. Wenn Ruhetag ist, dann koche ich mir eine Gerstelsuppe mit einem Gesöchten, weil das ist eigentlich meine Lieblingsspeise.

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0: Wir waren heute mit den Heimatgrüßen zu Gast bei Rosi Schipflinger in der Sonnbergstube. Rosi, was wünschst du denn für die Zukunft?
1: Also für die Zukunft wünsche ich mir, dass ich gesund bleibe oder die ganze Familie gesund bleibt, dass es so weitergeht. Ja, dass wir nicht so in Ängste leben brauchen, vielleicht, bitte, das war halt, aber da haben wir ja wenig Einfluss, gell. Aber ich sage, ich bin jetzt nicht so begottisch, aber ich bete auch jeden Tag, dass einfach ein bisschen Frieden in die Welt kommt.
0: Rosi Schipflinger, vielen herzlichen Dank, dass du heute dir Zeit genommen hast, dass wir zwei ein bisschen plaudern dürfen. Ich freue mich auf ein Wiederhören und Wiedersehen. Danke.
1: Danke, Lili. Bis zum nächsten Mal.
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1: Mit Hannes Harp. Keine sozialen Netzwerke unter 13 Jahren. EU-Kommissionschefin Ursula von der Leyen hat in ihrer Rede zur Lage der Union eine Social-Media-Altersgrenze für Kinder bis 13 angekündigt. Kinder würden vor allem Zeit brauchen, sich zu entwickeln, gemeinsam mit anderen im echten Leben, so von der Leyen. Und sie müssten sich auch langweilen, um wieder ihre Fantasie zu benutzen.
2: They even need time to get bored, because this is when they have used their imagination.
1: Von 13 bis 15 Jahren soll es nur Minikonten geben, die von Eltern eingerichtet und beaufsichtigt werden, zeitlich begrenzt und auch mit eingeschränkten Funktionen. Österreich will bekanntlich ein Social-Media-Mindestalter von 14 Jahren. Der Gesetzesentwurf liegt in Brüssel, um geprüft zu werden. Die Firmenpleiten bleiben vorerst auf dem Niveau des Vorjahres. In den ersten drei Quartalen werden rund 5.100 Unternehmenspleiten erwartet, rechnet heute der Kreditschutzverband 1870 vor. Betroffen sind etwa der Handel, das Baugewerbe und auch die Gastronomie. Die privaten Konkurse dürften insgesamt deutlich zulegen. Pro Tag haben heuer 27 Menschen Konkurs angemeldet. In Deutschland stellen sich die CDU-Ministerpräsidenten der Bundesländer hinter Kanzler und Parteichef Merz. Damit folgen sie dem bayerischen Ministerpräsidenten Söder, der gefordert hat, mit Personaldiskussionen um den Kanzler aufzuhören, wegen der verlorenen Landtagswahl in Sachsen-Anhalt, bei der die AfD die absolute Mehrheit nur knapp verfehlt hat. Der älteste Mann Europas ist verstorben. Der Italiener Vitantonio Lovallo ist mit 112 Jahren im Süden Italiens verstorben. Er ist Zeit seines Lebens Hirte gewesen. Noch mit 103 hat er jeden Morgen seine Schafe auf die Weide getrieben. Bis 106 hat er sich selbst um seinen Weinberg gekümmert, sagen seine Angehörigen.
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3: Mahlzeit im Mittagsmenü heute am Mittwoch, den 16. September. Teilen wir gemeinsam die Woche und teilen wir gemeinsam das Mittagsmenü. Krautfleckerl ist dran, wohin IAG, und danach gibt's den Blick aufs Wetter und auf den Verkehr in Österreich.

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1: Kommen wir nun zum Wetter für die Steiermark.
2: Heute Nachmittag scheint vielerorts die Sonne und es bleibt spätsommerlich warm. In der Obersteiermark ziehen von Nordwesten her jedoch vermehrt Wolken auf. Die Temperaturen erreichen Werte zwischen 22 und 28 Grad. Momentan messen wir 22 Grad in Mürzzuschlag, 26 Grad in Kapfenberg und 21 Grad in Schladming. Das war das Wetter.
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2: Es ist kurz nach 12 Uhr und derzeit gibt es keine längeren Staus oder Verkehrsbehinderungen. Wir wünschen eine gute Fahrt.

Ja, bald ist es schon soweit, Herbstbeginn. Und jetzt war das der Abschied von der Alm vom Trio Alpin im Mittagsmenü heute am 16. September. Mit Austropop geht's weiter. STS ist dran. Reden wir uns das aus. Ja, kein schlechter Rat oder besser gesagt kein schlechter Tipp. Und danach gibt's den Alltagstipp hier auf Radio VM1.

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1: Der heutige Alltagstipp kommt von Theresa aus Rheinsberg im Mostviertel. Und die sagt, nutzen Sie heute ganz bewusst das natürliche Tageslicht in der Mittagszeit für einen kurzen Spaziergang. Da die Sonne nun nicht mehr so intensiv brennt wie im Hochsommer, eignet sich die Zeit zwischen 12 und 14 Uhr perfekt, um ohne große Hitze frische Luft und Helligkeit zu tanken. Schon 15 bis 20 Minuten Bewegung im Freien kurbeln ihren Kreislauf an, vertreiben das typische Mittagstief und unterstützen ihren Körper dabei, wichtiges Vitamin D für die kälteren Monate zu speichern. Zudem hilft der bewusste Blick ins Grüne oder in die Ferne, die Augen nach stundenlanger Bildschirmarbeit zu entspannen und den Kopf für den restlichen Tag frei zu bekommen.
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Das alte Försterhaus von den Klosterjägern im Mittagsmenü heute am Mittwoch, den 16. September. Übrigens ist heute auch der Tag der berufstätigen Eltern. Ja, die Zielgruppe dieses Jahrestages sind überraschenderweise berufstätige Eltern. Diese werden für ihre anspruchsvolle Arbeit gelobt. Arbeiten und zugleich Kinder erziehen und ein Familienleben führen ist eine echte Herausforderung, an die gedacht und welche herausgestellt werden sollte. Deshalb der Feiertag. Die Tierseher dran und die singen uns jetzt Freundschaft fürs Leben.

Das war der Mittagshit für heute. Alessa, ich lebe wieder neu. Die Alessa heißt ja eigentlich Elke Kaufmann und ist auch nicht nur Sängerin, sondern auch Tierärztin. In Graz geboren, 1998 hat sie angefangen mit der Girlgroup Zebra und danach hat sie noch in einer Popband gesungen. Die Solokarriere hat sie 2006 gestartet. Jetzt geht's weiter zu zwei Geschwister, und zwar die Geschwister Niederbacher, die das Glöcklein vom Kalterer See. Ja, da war ich auch gerade mal.

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mit dem Traktor nach Italien fahren Sie die Tiroler Manda. Ich bin mit dem Auto gefahren. Können Sie sich eigentlich noch erinnern? Früher hat man beim Telefon anrufen können, wie spät es ist. Ja, und da haben Sie gesagt, es wird mit dem Summerton 12 Uhr 30 Minuten und 25 Sekunden. Und so ging es den ganzen Tag. Ja, das gibt's leider nicht mehr. 91 Jahre ist es her. Jetzt geht's zu den Salzachtalern, die fidelen Salzachtaler, und die singen uns die Alpenrose aus Mittersill.

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1: Das war die erste Stunde Mittagsmenü für heute Mittwoch, 16. September. In der nächsten Stunde geht's weiter mit der besten Musik hier auf Radio VM1. Aber nicht nur die Musik, sondern auch der Gesundheitstipp von Dr. Martin Juchum wird dabei sein und das Mosi-Schmankerl von Ingo Rotter. Ich sag Mahlzeit und bis gleich nach den Nachrichten.

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1: Mit Hannes Haab. Die Regierung will beim Strompreis einen Preisdeckel im Krisenfall einführen. Konkret, wenn der Strompreis über 3 Monate hinweg über 16,5 Cent je Kilowattstunde liegt. Derzeit liegt er ja bei etwa 10 Cent. Der Preisdeckel soll für den Basisverbrauch greifen, wie es heißt. Wie viel sich jeder Haushalt dadurch spart, rechnet Wirtschaftsminister Hartmannsdorfer im Ministerrat vor.
2: Angenommen, bei einem Energiepreis von 17 Cent je Kilowattstunde bedeutet das ein Ersparnis von 250 Euro für jeden Haushalt. Wenn man hernimmt die Werte von der Energiekrise 22/23 mit einem Durchschnittspreis von 25 Cent je Kilowattstunde, bedeutet das 520 Euro Ersparnis für jeden Haushalt.
1: Ebenso soll es für deutlich mehr Industriebetriebe als bisher ab dem kommenden Jahr einen vergünstigten Industriestrompreis geben und das für 3 Jahre hinweg. Sie habe keine konkreten Wahrnehmungen zu politischen Einflüssen auf die Ermittlungen zum Tod von Ex-Sektionschef Christian Pilnacek. Das sagt heute die frühere Justizministerin Alma Sadic vor dem Urausschuss. Einflussnahme in ihrer Amtszeit hat sie aber der ÖVP vorgeworfen. Vor ihrem Amtsantritt sei es der dezidierte Wunsch des damaligen Kanzlers Sebastian Kurz gewesen, dass Pilnacek bleibt, so Sadic. Keine sozialen Netzwerke unter 13. EU-Kommissionschefin Ursula von der Leyen hat in ihrer Rede zur Lage der Union eine Social-Media-Altersgrenze für Kinder bis 13 angekündigt. Von 13 bis 15 Jahren soll es nur Minikonten geben, die von Eltern eingerichtet und beaufsichtigt werden. Zeitlich begrenzt und auch mit eingeschränkten Funktionen. Österreich will bekanntlich ein Social-Media-Mindestalter von 14 Jahren. Der Entwurf zum Gesetz liegt in Brüssel, um geprüft zu werden. Eine neue künstliche Intelligenz der Schweizer Universität Lausanne erkennt auf Netzhautfotos das biologische Alter eines Menschen. Gleichzeitig kann die KI sogar das Risiko für Krankheiten abschätzen. Ist das Netzhautalter höher als das biologische, hat man ein höheres Risiko für Herz-Kreislauf- und Atemwegserkrankungen, außerdem für Krebs und Demenz, sagen die Forscher.
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3: Und weiter geht's, 1:02. Wir starten die zweite Stunde Mittagsmenü hier auf Radio VM1 und zwar mit Sigrid und Marina. Wenn die Sonne erwacht in den Bergen, das ist schon eine Zeit her. Und danach gibt's den Blick aufs Wetter und auf den Verkehr in Österreich.

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1: Kommen wir nun zum Wetter für die Steiermark.
2: Heute Nachmittag scheint vielerorts die Sonne und es bleibt spätsommerlich warm. In der Obersteiermark ziehen von Nordwesten her jedoch vermehrt Wolken auf. Die Temperaturen erreichen Werte zwischen 22 und 28 Grad. Momentan messen wir 21 Grad in Knittelfeld, 22 Grad in Liezen und 23 Grad in Mürzzuschlag. Das war das Wetter.
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2: Es ist kurz nach 13 Uhr und aktuell melden wir keine lang andauernden Verkehrsbehinderungen oder Staus. Wir wünschen eine gute Fahrt.

Sperrig, unverkennbar, Hansi Hinterseher. Viva Tirol hat er gesungen im Mittagsmenü. Jetzt gibt's gleich den Gesundheitstipp von Dr. Martin Juchum. Da geht's heute um die Gelenke, aber vorher noch das Alpachtal Sextett mit Schön sind unsere Berge.

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1: Ich darf die Hörerinnen und Hörer von VM1 zum heutigen Gesundheitstipp recht herzlich begrüßen. Heute geht es darum, dass abgenützte Gelenke bewegt gehören. Die Vermutung, dass man abgenützte Gelenke schonen muss, klingt nur auf den ersten Blick logisch. Die medizinische Erkenntnis sagt schon seit langem, dass regelmäßige Bewegung mit leichtem Widerstand, manchmal nach einer vorübergehenden leichten Schmerzverstärkung, fast immer die Schmerzsymptomatik nachhaltig verbessert. Neben einer Stabilisierung des Muskel- und Bandapparates kommt es zu einer besseren Schmierung der Gelenke und damit zu einer besseren Beweglichkeit. Ich bedanke mich für Ihr Interesse und freue mich auf das nächste Mal.
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So spielt das Leben. Mischa Kova war das. Eigentlich heißt sie Michaela Kovarikova. Ja, jetzt geht's weiter zu den Zillertaler Spitzbuben. Hadi Gatti Normoi. Und danach gibt's das Musischmankerl von Ingo Rotter.

Uns die Gruppe Atlantis, vor 40 Jahren gegründet, sehr erfolgreich mit Schlagermelodien, neunmal Gold, viermal Platin und viele Eigenkompositionen von Hans Liener. Und der feiert heute seinen 84. Geburtstag. Einer seiner großen Hits hören wir jetzt. Hier ist Atlantis, Halt mich fest.

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Ja, mal ein Dudelsack im Mittagsmenü hier auf Radio VM1. Das war das Brixenthaler Edelweiß-Duo. Genau 12 Jahre ist es her, da hat der größte deutsche Batteriespeicher eröffnet. Damals hatte er eine Leistung von 5 Megawatt und hat 6 Millionen Euro gekostet. Mittlerweile hat er 70 Megawatt Leistung. Ja, der weltgrößte Batteriespeicher, der befindet sich in Australien und hat einen zweistelligen Gigawattstundenbereich. Jetzt geht's zu den Wildkogelburben und die geben einen Tipp und zwar Tschü, dein Leben.

An der Copacabana, die EAV, das ist schon lange her, aber wer kann sich noch an die Straßen von San Francisco erinnern? Ja, diese US-amerikanische Krimi-Fernsehserie wird zum ersten Mal vor 54 Jahren ausgestrahlt. Ja, die deutschsprachige Erstausstrahlung war am 3. Mai 1974. Jetzt geht's zum Olmenrausch. Wo mir sein, gibt's a Gaudi. Versprechen Sie uns.

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1: Das war das Mittagsmenü für heute Mittwoch, 16. September. Gleich geht's weiter mit Ingos Musistund um 14 Uhr. Und dann führt sie ab 15 Uhr Wolfgang Moser durch den Nachmittag. Unter 0133 mal die 6 und 5 mal die 7 können Sie eine Sprachnachricht hinterlassen und Wolfgang wird versuchen, Ihren Musikwunsch zu erfüllen.

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1: Mit Hannes Haab. Die Staatsanwaltschaft Wien klagt den Kabarettisten Günther Pahl, bekannt unter dem Namen Gunkel, an. Es geht um den Verdacht des sexuellen Missbrauchs und dem Besitz von kinderpornografischem Material. Martina Steidl hat die Einzelheiten.
2: Der Kabarettist soll sich an der Tochter einer früheren Lebensgefährtin vergangen haben. Angezeigt wurde das nie, aber die Ex-Lebensgefährtin und deren Mutter sollen den Künstler erpresst und insgesamt 150.000 Euro gefordert haben. Günther Pahl hat dann schon im Mai eine Selbstanzeige gemacht. Die Frauen wurden bei einer Geldübergabe festgenommen und sitzen seitdem in Untersuchungshaft. Bei Hausdurchsuchungen bei Pahl selbst sollen die Ermittler Datenträger mit Missbrauchsdarstellungen Minderjähriger gefunden haben.
1: Pahl selbst ist weiter auf freiem Fuß. Die Tatbestände sollen teilweise über 13 Jahre zurückliegen, heißt es vom Anwalt des Künstlers. Die Regierung plant einen automatischen Krisenmechanismus für den Fall, dass die Strompreise wieder durch die Decke schießen. Der soll greifen, wenn der durchschnittliche Arbeitspreis für Haushalte über 3 Monate oder länger bei über 16,3 Cent pro Kilowattstunde liegt. Die Haushalte sollen im Krisenfall automatisch über die Stromrechnung entlastet werden. Auch Unternehmen und Schulen, Krankenhäuser oder andere öffentliche Einrichtungen wären davon umfasst. Ein Mann aus dem Burgenland hat durch einen Liebesbetrug über 100.000 Euro verloren. Der 53-Jährige aus dem Bezirk Jennersdorf hat seit Dezember letzten Jahres zumindest 18 Mal Geld auf Konten im In- und Ausland überwiesen. Er hat eine Frau über Dating-Plattformen kennengelernt, die ihm immer wieder eine finanzielle Notlage vorgegaukelt hat. In wenigen Tagen beginnt in der bayerischen Hauptstadt München mit dem Oktoberfest wieder das größte Volksfest der Welt. Die Maß Bier wird auf der Münchner Wiesn nur mäßig teurer. Im Schnitt kostet die Maß 15,60 Euro. Das sind 2,4% mehr als im Vorjahr. Damit fällt der höhere Preis niedriger aus als die allgemeine Teuerung, die bei ungefähr 3% liegen wird, schätzen Ökonomen.
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4: Einen schönen Nachmittag heute bei Ingos Musikstunde darf ich Sie jetzt wieder eine Stunde lang begleiten und mit dem Alpenblick-Quintett heißt es gleich Hallo Freunde!

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1: Kommen wir nun zum Wetter für die Steiermark.
2: Heute Nachmittag scheint vielerorts die Sonne und es bleibt spätsommerlich warm. In der Obersteiermark ziehen von Nordwesten her jedoch vermehrt Wolken auf. Die Temperaturen erreichen rund 22 bis 28 Grad. Momentan messen wir 25 Grad in Knittelfeld, 23 Grad in Liezen und 26 Grad in Bad Aussee. Das war unser Blick auf das Wetter.
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2: Es ist kurz nach 14 Uhr und zurzeit gibt es keine längeren Verkehrsverzögerungen. Wir wünschen eine gute Fahrt.

Es bleibt immer noch Musik, das waren sie wieder mal, die Kronwildkreiner. Und wir schauen gleich nach Oberkrain, zur Hauskapelle Aussenig in Begunje. Und da heißt's von Ort zu Ort.

Musikalisch waren wir jetzt unterwegs von Ort zu Ort mit der Hauskapelle Außenig. Unterwegs sind jetzt auch wahrscheinlich schon die Almerer mit ihren Kühen und mit ihren Pferden bzw. Schafen. Jetzt heißt schon langsam Abschied von der Alm zu nehmen. Musikalisch machen wir das jetzt mit den Filzmoser Tanzelmusik.

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Wir stoßen an, das war wieder mal der Salzburg Sound. Mit dem Aachenseelied geht es jetzt weiter mit Josche, dem Waldgeist und dem Bernstein-Duo. Und das Bernstein-Duo ist übrigens diesen Sonntag ab 11 Uhr wieder zu Gast bei mir im Frühschoppen.

Der Gamsjägermarsch war das wieder mal mit der Boss-Trompeten-Musi. Ja, und jetzt geht's wieder ab nach Oberkrain. Die jungen Original-Oberkrainer bringen uns jetzt einen echten Klassiker. Slovenia od kot lepote tvoje.

Ein Polkafest in Oberkrain war das schwungvoll präsentiert von den Oberkrainer Polka-Mädels. Ja, und früher hat man ja auch schon immer musiziert und die Klobensteiner erzählen uns von ihrem Großvater. Weil da heißt's, mein Großvater war ein Musikant.

0: Saisonende schon fast, das war der Ausflug in den Schrebergarten mit den Tiroler Alpenkavalieren. Das Mosalm-Trio und die Ingrid, die erzählen uns jetzt was von vier Freunde der Musik.
1: Ja.

Vier Freunde der Musik, das war wieder mal das Mosalm-Trio mit Ingrid. Und jetzt gibt's was ganz Neues von Z Pur. Und zwar vier lustige Zillertaler.

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1: Und das war's auch wieder. Ingos Musikstund mit Ingo Rotter. Und ja, bei uns geht's jetzt gleich nach 15 Uhr weiter mit Wolfgang Moser. Und ich darf mich verabschieden, wünsche noch einen schönen Tag.

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1: Mit Hannes Harp. Die gute Nachricht kommt heute vom Umweltschutz. Das Ozonloch über der Antarktis ist so klein wie zuletzt Anfang der 90er Jahre. Für diesen Erfolg ist in erster Linie das Montrealer Protokoll aus dem Jahr 1987 verantwortlich. Das hat besonders schädliche Stoffe wie FCKW verboten. Ein Vorbild für die heutige Klimapolitik, allerdings nur bedingt, meint Meteorologe Christian Resch im Podcast von Geosphere Austria.
2: Beim Klimawandel ist das Problem doch deutlich größer. Kohlendioxid, also CO2, entsteht praktisch überall dort, wo wir Kohle, Öl und Gas verbrennen. Es geht also nicht nur um den Austausch einiger weniger Chemikalien, sondern um einen grundlegenden Umbau unseres Energie- und Wirtschaftssystems. Außerdem gibt es ja auch noch andere Treibhausgase, wie zum Beispiel Methan.
1: Bis sich die Ozonschicht vollständig erholt hat, dauert es nach aktuellen wissenschaftlichen Prognosen etwa bis zum Jahr 2040. Dann soll die Ozonschicht wieder das Niveau von 1980 erreicht haben. An den Polen dauert es aber noch länger. Die Staatsanwaltschaft Wien klagt den Kabarettisten Günter Pahl, bekannt unter dem Namen Gunkel, an. Es geht um den Verdacht des sexuellen Missbrauchs und dem Besitz von Missbrauchsdarstellungen Minderjähriger. Gunkel soll sich an der Tochter einer früheren Lebensgefährtin vergangen haben. Zwei Frauen, die Kindsmutter und deren Mutter, sitzen in U-Haft. Sie sollen, statt den Vorfall anzuzeigen, den Künstler erpresst haben. EU-Chefin Ursula von der Leyen macht die Tür für Kanada in die Union auf. Als erstes Land soll Kanada ein assoziiertes Mitglied werden, also so nahe wie möglich an der Union sein, ohne wirkliche Mitgliedschaft. Das hat von der Leyen in ihrer Rede zur Lage der EU angekündigt. Kanadas Premier Mark Carney ist in Straßburg eingeladen und soll morgen vor dem EU-Parlament sprechen. Das bekannte Hotel Sacher in Wien gehört zu den 50 besten Hotels der Welt. In einem aktuellen Ranking landet es auf Platz 42. Das Sacher ist das einzige Hotel in Österreich und gemeinsam mit dem Bad Ruth's Palace Hotel in der Schweiz das einzige im deutschsprachigen Raum in dieser Rangliste.
3: Kurz nach 15 Uhr haben wir es einen wunderschönen Nachmittag gewünscht Ihnen, Wolfgang Moser. Servus, grüß Gott und Hallihallo. Ich freue mich auf die nächsten Stunden mit Ihnen, mit euch und euren Musikwünschen. Ja, was haben wir für euch vorbereitet? Natürlich die beste Musik aus unserem Land und natürlich auch die wichtigsten Informationen. Und da schauen wir gleich mal auf Wetter und Verkehr. Das machen wir gleich nach einem tollen Titel unseres altbekannten und altbewährten Udo Jürgens mit dem Start mal gleich einmal in die erste Stunde. Einen wunderschönen Nachmittag wünsche ich euch allen.

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1: Kommen wir nun zum Wetter für die Steiermark.
2: Heute Nachmittag scheint vielerorts die Sonne und es bleibt spätsommerlich warm. In der Obersteiermark ziehen von Nordwesten her jedoch vermehrt Wolken auf. Die Temperaturen erreichen rund 22 bis 28 Grad. Momentan messen wir 26 Grad in Schladming, 22 Grad in Leoben und 27 Grad in Graz. Das war unser Blick auf das Wetter.
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2: Es ist kurz nach 15 Uhr und im Moment sind uns keine größeren Verkehrsbehinderungen gemeldet. Wir wünschen eine sichere Fahrt.

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1: Ja, einen wunderschönen darf ich Ihnen wünschen und wir kommen gleich zum ersten Musikwunsch des heutigen Nachmittags. Hallihallo.
2: Ja, grüß dich, da ist die Landjung Dünterberg Dummerzahl und wir darf uns bitte irgendwas von Sechsergspann wünschen. Danke vielmals.
1: Ja, gerne. Sechsergspann, eine geile Zeit, ein nettes Volkerdirl für die Landjugend. Viel Spaß.

Ja, ein sehr sympathisches Duo, Alexander Rier mit seinem Vater Norbert, dem Chef der Kastelruther Spatzen. Die jungen Zillertaler sind jetzt wieder dran. Heute bei unserem Nachmittag mit viel Stimmung und Schwung geht's weiter. Die sind ja gerade in Mallorca. Gestern hatten wir eine Sondersendung mit ihnen. Aber jetzt, es ist zu spät, um früh ins Bett zu gehen. Auf jeden Fall. Und wenn, dann nehmen Sie uns natürlich mit. Radio VM1. Schön, dass Sie dabei sind. Abend.

0: Eindeutig, meine Herren, es ist einfach viel zu früh. Wir haben erst kurz vor 3:30 und ich habe noch viel vorbereitet. Zum Beispiel diesen Herrn.
1: Schrieb ich allein für dich.
0: Ganz genau, mit viel Gefühl geht es weiter heute am Nachmittag hier bei uns auf Radio VM1. Das ist Oliver Heid und wir freuen uns schon auf ihn.
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0: Also wenn man diesen Oliver Heidt kennt, dann weiß man, dieses Lied kam tief aus seinem Herzen.
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0: Ganz genau. Und an dem Musiknachmittag, da bestimmen Sie auf jeden Fall, wie es bei uns jetzt weitergeht. Und da habe ich einen Anrufer. Hallihallo.
2: Hallo, grüß euch. Wir sind auf einer Baustelle in St. Michael. Und mein Arbeitskollege, der Arek, hat sich gern von den Klostertaler alles okay wünschen. Und macht so weiter, wie es bisher tat. Das ist Weltklasse.
0: Ja, da sind wir natürlich gerne unterstützend mit dabei auf den Baustellen. Und natürlich ist das am einfachsten mit Musik. Und wenn das so einfach geht, na dann ist natürlich alles okay mit den Klostertalern. Viel Spaß und das... eure Arbeit gelingen möge.

0: Ganz große Musik heute am Nachmittag. Die Hollerstauden, bestehend aus Eva und die Schwestern Eva und Vera aus dem wunderschönen Pinzgau.
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0: Schön, dass Sie mit dabei sind heute am Mittwochnachmittag. Mein Name ist Wolfgang Moser, 15.37 Uhr. Wenn Sie um 16 Uhr Schluss machen dürfen, dann können Sie schon langsam den Tag ausklingen lassen. Ich würde Sie gerne begleiten mit Ihrem Musikwunsch, ja? 013-306-5x7. Machen Sie es einfach wieder her jetzt am Telefon.
2: Grüß euch, liebes Team von VM1.
0: Servus.
2: Da spricht der Schwarzkorl aus Aspang, aus dem Wechselgebiet.
0: Schön.
2: Und ich hätte einen ganz einen besonderen Wunsch, und zwar von der Musikgruppe Wechselandler mit X geschrieben, hätte ich gern den Weingartenwalzer hören. Ihr macht jetzt mir da eine große Freude. Und ich sage euch eins, ihr seid wirklich spitze. Macht's weiter so. Danke und alles Gute.
0: Versprochen, lieber Schwarzkarl. Wir machen natürlich so weiter. Das geht gar nicht anders. Und die Wechsellandler sind jetzt dran. Mit dem Weingartenwalzer passt jetzt unheimlich gut in die herbstliche Jahreszeit, wo man uns jetzt wahrscheinlich des Öfteren im Weingarten sehen wird, oder?

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Die Gurktaler, die allerschönste Kellnerin, weiß das noch nicht. Ja, ist ja relativ einfach. Einfach nur bestellen, vielleicht etwas Gutes zu trinken, guten Kaffeetscherl und dann einfach erzählen, dass man sie mag. Jo, wie geht's bei uns weiter? Ja, Ihre Musikwünsche, auf die warte ich. Ran ans Telefon 0133 mal die 6, 5 mal die 7. Bis dahin machen wir noch Musik, schwungvolle Musik mit den Schichlerlandbuben.

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0: dieser Rhythmus, der lässt uns einfach tanzen. Die Südsteirer waren das, gell? Jetzt haben wir einen Wunsch, Halli.
1: Hallo, einzigartiger deutschsprachiger Universalsender. VMS, rund um die Uhr mit XXLatsch, viele Musiktiteln.
0: Sehr schön.
1: Und grüß dich, Wolfgang, und heute wünsche ich dir das Lied, quasi du kleines Kreuz. Wer Abschied von der Alm, hab's heute schon mal gespielt.
0: Mhm. Haben wir schon
1: vielen
0: mal
1: Dank und bis zum nächsten Mal. Für dich.
0: Für

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1: Mit Hannes Haab. Eine Schwerverletzte und einen Toten hat es in Bad Vöslau in Niederösterreich gegeben. Die Polizei hat einen Mann erschossen. Er soll davor nach einem Streit mit einem Messer auf seine Partnerin losgegangen sein. Die Frau wurde dabei schwer verletzt. Als die Polizei dann in die Wohnung reingegangen ist, ist die Situation weiter eskaliert und die Beamten haben geschossen. Dabei wurde der Mann getötet. Die Rettung hat die schwerverletzte Frau ins Krankenhaus gebracht. Heuer wird es von Jänner bis Ende des Monats ungefähr so viele Firmenpleiten geben wie zur gleichen Zeit im Vorjahr. Konkret über 5.100. Davon gehen heute die Gläubigerschützer vom Kreditschutzverband 1870 aus. Das trifft besonders Handel, Gastronomie und Hotellerie. Sorgen macht Karl-Heinz Götze vom KSV, dass 4 von 10 Insolvenzen gar nicht eröffnet werden, weil das nötige Geld fehlt. Auch der Blick in die Zukunft ist schwierig.
2: Die wirtschaftlichen Rahmenbedingungen sind schwierig. Wir haben wenig Steigerung beim BIP. Wir sehen, dass die internationalen Krisen sind. Wir haben relativ hohe Kosten. Jetzt könnte natürlich sein, dass die Energiekosten noch mehr steigen. Das sind keine guten Voraussetzungen, weder für die Unternehmen noch für die Privaten. Also das weiterhin ein Durchkämpfen.
1: Auch bei den Privatpleiten hat es heuer bis jetzt mit fast 7.400 Fällen ein Plus von fast 11% gegeben, sagt Götze. Die Regierung plant einen automatischen Krisenmechanismus für den Fall, dass die Strompreise wieder durch die Decke schießen. Der soll greifen, wenn der durchschnittliche Arbeitspreis für Haushalte über 3 Monate oder länger bei über 16,3 Cent pro Kilowattstunde liegt. Die Haushalte sollen im Krisenfall automatisch über die Stromrechnung entlastet werden. Auch Unternehmen und Schulen, Krankenhäuser oder andere öffentliche Einrichtungen wären davon umfasst. Menschen, die weniger Einkommen haben, achten oft mehr auf die Umwelt als Menschen, die viel verdienen. Das zeigt eine Analyse der Statistik Austria. So kaufen sich Menschen, die mehr verdienen, viel öfter ein Smartphone oder andere elektronische Geräte oder auch neue Kleidung. Menschen mit weniger Einkommen sind dagegen häufiger von Umweltproblemen wie Lärm oder Hitze betroffen.
3: 16 Uhr und 2 Minuten.
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3: Ja, hallo, einen wunderschönen Nachmittag darf ich Ihnen wünschen hier aus dem Studio vor Radio VM1. Ja, was haben wir heute für Sie noch vorbereitet? Einfach viel Information und die beste Musik hier aus Österreich und um Österreich herum. Ich denke, wir starten gleich mit einem ganz, ganz tollen jungen Typen aus dem Tiroler Unterland, Patrick Steindl, der eröffnet den Musikreigen in der nächsten Stunde. Das Land, wo er herkommt, das heißt Tirol. Danach gibt's wieder einen Blick auf Wetter und

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1: Kommen wir nun zum Wetter für die Steiermark.
2: Heute Nachmittag scheint vielerorts die Sonne und es ist spätsommerlich warm. In der Obersteiermark ziehen von Nordwesten her allmählich vermehrt Wolken auf. Die Temperaturen erreichen Werte zwischen 22 und 28 Grad. Momentan messen wir 23 Grad in Liezen, 25 Grad in Schladming und 24 Grad in Bruck an der Mur. Das war das Wetter.
1: Der VM1 Verkehrsservice für die Steiermark.
2: Es ist kurz nach 16 Uhr und zurzeit gibt es keine längeren Verkehrsverzögerungen. Kommen Sie gut an Ihr Ziel.

0: gerne.
1: Ja, natürlich, Jesolo ist ein sehr beliebtes Ausflugsziel von vielen, vielen Österreichern. Auch unser Ingo hat dort seinen 80. Geburtstag gefeiert.
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1: Jo, jetzt wollen wir mal schauen, was wieder in unserer Wunschbox drinnen ist. Da graben wir ein bisschen herum. Hallihallo, wer hat mich angerufen? 013, 3x die 6, 5x die 7. Sie wissen ja, so kommen Sie in unsere Wunschbox.
3: Ja, hallo, grüß dich, das ist der Markus. Ich würde mir gerne von Gabriel das Heidi wünschen. Vielen Dank, und wäre echt nett, wenn Sie spielen würdet. Danke.
1: Ja, bitte gern und viel Spaß mit Andreas Gabalier und seine Version von der Heidi.

0: Die Stimme ist Ihnen bekannt, oder? Das ist die Sassi. Sie war mal die Hauptstimme der Seher und ist auf Solopfaden sehr, sehr erfolgreich unterwegs. Und bei uns sind wir auch erfolgreich unterwegs heute am Nachmittag mit dem nächsten Musikwunsch. Hallihallo, wer ist denn dran? Wer hat uns erreicht unter 013 3x6 5x7?
1: Hallo. Hallo, VM1. Servus Wolfgang, kannst du mal heim, bitte?
0: Gern.
1: Die Original Milserburm, ein kleines Edelweiß. Ganz ein schön groß, der Rese, als Gott tausendmal fährt, dann kommt einen schönen Tag noch.
0: Lieber Jörg, ganz speziell für dich heute ein kleines Edelweiß, Original Milserburm.

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0: Stadt und ich wünsche mir das Lied Die Glocken vom Heimattal, vom Almenausklang. Auf Wiederhören!
1: Bitte sehr gerne, hier klingen sie gleich an, die Glocken vom Heimattal.

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1: Na, wie geht's Ihnen heute Mittwochnachmittag? Schon viel geleistet, ja? Ich glaube, es ist Zeit, ein bisschen auszuspannen. Und da habe ich jetzt einen ganz wichtigen Part des heutigen Tags für Sie, nämlich unser Gesundheitsexperte Dr. Martin Juchum. Der schaut gleich vorbei nach Austria 3. Wird er Ihnen ein bisschen was erzählen über Relaxen, wie wichtig das ist. Also man sagt auch Chillen dazu, oder? Wir machen es mit Musik, oder? Austria 3.

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1: Ich darf die Hörerinnen und Hörer von VM1 zum heutigen Gesundheitstipp recht herzlich begrüßen. Heute sprechen wir über das Relaxen. An mindestens einem Tag in der Woche sollten Sie nur das tun, wozu Sie wirklich Lust haben. Für die meisten Menschen ist das der Sonntag. Versuchen Sie, sich an diesem Tag einfach nur treiben zu lassen, ohne stressige Pläne zu machen. Das heißt allerdings nicht zwangsläufig, dass man nur herumsitzt oder liegt. Für viele Menschen ist Bewegung deutlich angenehmer als das Nichtstun. Die sollten natürlich diesem Bedürfnis nachgehen, da sie sich dabei besser entspannen können. Ich bedanke mich für Ihr Interesse und freue mich auf das nächste Mal.
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0: Ja, sie lassen halt mit Leidenschaft und irrsinniger guter Musik einfach den Tag schön klingen, oder?
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0: Ganz genau, das war das Miss Ebner Trio. Clara, Bruno und Felix sind wieder bei uns heute Nachmittag. Jetzt kommt ein Mann aus dem Südburgenland.
2: Hallo, hier spricht Duco. Ich wünsche euch einen wunderschönen Nachmittag auf Radio VM1 mit meiner Musik.

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0: Ich warte natürlich auf Ihre Musikwünsche unter 0133-6-5x7.
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0: So, dann öffnen wir unsere schöne Wunschbox und schauen wir mal, was wir da drinnen finden. Hallihallo, wer ist denn da? Nein, das war's.
2: Ja, hallo, hier ist der Matthias aus Emmendingen. Schöne Grüße an das VM1-Team, macht weiter so. Ich würde mir das schöne Lied wünschen vom Nabtal-Duo, das es leider auch schon länger nicht mehr gibt, schade. Mhm. Patrona Bavarie. Alle Grüße an die Volksmusikfreunde. Tschüss.
0: Tschüss, servus. Schöner Titel, genau. 1988 gewann das Nabtal-Duo damit den Grand Prix der volkstümlichen Musik. Jetzt sind sie bei uns.

0: Abteil Tour war dann nach dem Grand Prix-Sieg sehr, sehr erfolgreich unterwegs. Ja, und einen Musikwunsch, den habe ich noch vor den Nachrichten. Unser Hannes Haab, der macht sich schon wieder bereit, auch mit guten Nachrichten. Ja, es geht dann ums Ozonloch, also pünktlich um 17 Uhr gibt es wieder Nachrichten hier bei uns auf Radio VM1. Zuvor haben wir noch einen Musikwunsch.
1: Hallo. Ich hätte gern das Stück Die böhmische Liebe von den Innsbrucker Böhmischen.
0: Mhm.
1: Danke vielmals.
0: Jo, bitte sehr gerne. Das spiele ich sehr, sehr gern. Viel Spaß.

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1: Mit Hannes Harp. Künstliche Intelligenz bestmöglich nutzen, das will auch die EU. Kommissionschefin Ursula von der Leyen spricht heute auch von Risiken und will hier gegensteuern, nachdem sogar die großen KI-Entwickler vor neuen Gefahren gewarnt haben. Europa werde sich mit gleichgesinnten Partnern wie Kanada oder Großbritannien zusammentun, um etwa bei Frühwarnung und KI-Sicherheit zusammenzuarbeiten, kündigt sie in ihrer heutigen Rede zur Lage der EU an.
2: We will step up together with our like-minded partners like Canada, the UK and others. We want to team up on model evaluation, verification, early warning, AI security and much more.
1: Von der Leyen will auch die wichtigsten KI-Entwickler zu Gesprächen einladen. Die Gefahr, mittels KI gehackt zu werden, habe ein Level erreicht, mit dem niemand gerechnet habe. Die Staatsanwaltschaft Wien klagt den Kabarettisten Günter Pahl, bekannt unter dem Namen Gunkel, an. Es geht um den Verdacht des sexuellen Missbrauchs und den Besitz von Missbrauchsdarstellungen Minderjähriger. Gunkel soll sich an der Tochter einer früheren Lebensgefährtin vergangen haben. Zwei Frauen, die Kindsmutter und deren Mutter, sitzen in U-Haft. Sie sollen, statt den Vorfall anzuzeigen, den Künstler erpresst haben. Die Polizei hat nach einem Messerangriff auf seine Partnerin heute einen Mann in Niederösterreich in Bad Vöslau erschossen. Mehrere Nachbarn haben Hilfeschreie gehört und die Polizei angerufen. Als die Polizei in die Wohnung rein ist, hat ein Beamter offenbar mehrmals geschossen. Der Mann ist dabei. Die Rettung hat die Frau schwer verletzt ins Spital gebracht. Das Landeskriminalamt Niederösterreich versucht derzeit, den Fall aufzuklären. Die gute Nachricht kommt heute vom Umweltschutz. Das Ozonloch über der Antarktis ist so klein wie zuletzt Anfang der 90er Jahre. Für diesen Erfolg ist in erster Linie das Montrealer Protokoll aus dem Jahr 1987 verantwortlich. Das hat besonders schädliche Stoffe wie FCKW verboten. Bis sich die Ozonschicht vollständig erholt hat, dauert es nach aktuellen wissenschaftlichen Prognosen etwa noch 14 Jahre. Dann soll die Ozonschicht wieder das Niveau von 1980 erreicht haben. An den Polen dauert es aber noch länger.
3: 17:02
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3: Juppitu, Feierabend. Ist bei Ihnen schon Feierabend, ja? So, das Werkzeug weg, das Büro zu, den Computer weg und sämtliche Utensilien, die wir den ganzen Tag gebraucht haben, die machen jetzt Pause bis morgen früh. Wir machen natürlich weiter mit Ihren Musikwünschen und tolle Musik und vor allem auch Informationen. Jetzt geht's nämlich, wie schaut der Nachhauseweg aus, wie schaut das Wetter aus und das hören wir gleich in Kürze. Das Ligis 3 spielt jetzt noch das Kirchl vom Berg.

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1: Kommen wir nun zum Wetter für die Steiermark.
2: Heute Abend bleibt es größtenteils trocken, im Süden zeigt sich häufig die Sonne. In der Obersteiermark nehmen die Wolken jedoch zu und im Ausseerland sowie im Ennstal beginnt es zu regnen. In der Nacht breiten sich die Regenschauer auf weite Teile der Obersteiermark aus, vereinzelt sind auch Gewitter möglich. Die Temperaturen sinken auf 10 bis 15 Grad. Momentan messen wir 27 Grad in Knittelfeld, 21 Grad in Bad Aussee und 24 Grad in Mürzzuschlag. Morgen ist es meist stark bewölkt mit anfangs verbreitetem Regen, der im Laufe des Tages nachlässt und am Nachmittag nur noch vereinzelt Regenschauer bringt. Die Temperaturen liegen zwischen 14 und 19 Grad. Das war das Wetter.
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2: Es ist kurz nach 17 Uhr und zurzeit gibt es keine längeren Verkehrsverzögerungen. Wir wünschen eine sichere Fahrt.

0: Jawohl, die Ladiner, die gehören bei uns auch dazu, zum Nachmittag hier auf Radio VM1. Schön, dass Sie mit dabei sind und so zahlreich ja, uns anrufen. Ich habe wieder etwas in unserer Wunschbox gefunden. Was? Na, hör mal rein.
1: Hallo, ich würde mir wünschen von Kreuz Jochtour, es war ein Kindertraum. Dankeschön.
0: Sehr gerne, hier ist er schon, der musikalische Kindertraum.

0: Kreuzjochtour war das und also der nächste Musiktitel, das ist dieser Wunsch, der ist etwas ganz Besonderes. Hören Sie mal rein.
1: Grüß euch, liebes Frau im Eins-Team.
0: Servus.
1: Das ist der Franz aus Prelitz. Ihr den Wunsch von den Altmoverkleiner Karneval in Venedig mit dem Supertrompeter da mir. Schönen Dank.
0: Jawohl, ein wirklich grandioses Stück. Ja, und sollten Sie jetzt gerade auf der Heimfahrt sein und vielleicht im Stau stehen, dann lehnen Sie sich ein bisschen zurück. Vielleicht haben Sie Zeit, die Augen zu schließen und hören Sie sich dieses Gusterstückerl an.

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0: Eine wunderschöne Geschichte von den Tiroler Alpenkavalieren, oder? Ein Musikwunsch.
1: Hallo Radio VM1, hallo Wolfgang.
0: Servus.
1: Bitte und der Christian. Und wir wünschen Ihnen bitte die schöne Urlaubszeit. Vielen Dank und einen schönen Tag noch.
0: Ja, das wünschen wir auch für alle, die noch ein bisschen Ferien haben. Ja, wünschen wir natürlich die beste Zeit für euch. Und ich habe, nachdem wir die Alpenoberkreine heute schon gespielt haben, habe ich eine Version jetzt von Woodstock der Blasmusik. Hören Sie rein. Ganz toll.

0: Der eine Mensch, Cola und Schnute.
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0: Da sind wir sicher mit dabei. Sie auch, ja? Also, wie gesagt, die Eva ab 11 Uhr morgen. Und jetzt hören wir rein, es gibt wieder einen Musikwunsch.
3: Grüß dich, lieber Wolfgang, hier ist wieder mal die Birgit vom Meierberg. Ich wünsche mir bitte unser Ingo aus Tirol, vom Sepp aus dem Brixental. Grüß gern an dich, ans ganze Team, meinen Goldschatz Hansi sowie meinen Freund Ingo in Hatting. Vielen herzlichen Dank und allen noch einen schönen Nachmittag.
0: Ah, jetzt habe ich Goldfisch verstanden. Der Hansi ist natürlich der Goldschatz. Und jetzt

0: Volksrock waren das.
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0: Ganz genau, das Beste aus unserem Land, das hören Sie hier bei uns. Und das dürfen Sie sich auch wünschen, wenn Sie einen netten Titel haben, den wir gerne spielen. Dann rufen Sie an 01336 5 mal die 7.

0: Hallo Wolfgang, aus dem Schwabeländle kommt auch noch ein Wunsch. Von Alpentrio Tirol, Tränen sind Perlen. Danke dir, liebe Grüße, Niki.
1: Ja, die lieben Grüße gehen natürlich zurück in unser Lieblingsnachbarland Nummer 1 oder 2. 1.

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1: Nathalie Holzner war das hier. Heute am Nachmittag mit Philipp Griesler geht's weiter bis zu den Nachrichten. Unser Hannes Haab, der wartet schon in der Redaktion und er hat ganz, ganz tolle Informationen. Es gibt ein ganz berühmtes Hotel in Österreich, das zu den 50 besten Hotels der Welt zählt. Welche das ist, das hören Sie in Kürze.

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1: Mit Hannes Harp. Nachdem sogar die Tech-Giganten vor einer zu schnellen Entwicklung bei der künstlichen Intelligenz gewarnt haben, will sich auch die EU weiter rüsten. Kommissionschefin von der Leyen plant Gespräche und eine engere Zusammenarbeit, etwa bei Frühwarnung und Sicherheit mit gleichgesinnten Partnern. Europa habe mit dem AI Act 2017 ohnehin schon früh auf Bedrohungen durch KI reagiert, sagt uns KI-Trainer und Experte Harald Koch.
2: Hochrisiko-KI ist eigentlich in Europa verboten, was cool ist. Die Kontrolle von Menschen ist verboten in Europa, was ebenso sehr gut ist aus meiner Sicht. Und auch bei wichtigen Prozessen muss ein Mensch dabei sein. Das Human in the Loop nennt sich das. Und ich würde mir wünschen, dass andere Regionen wie USA oder China sie mit KI-Regularien anschließen.
1: Dass KI-Systeme selbstständig mit Bewusstsein und in Absicht in andere Systeme einbrechen, ohne dass ein Mensch dahinter steckt, hält Koch aktuell für Science-Fiction und eine Marketing-Inszenierung. Aber die Entwicklung würde definitiv in diese Richtung gehen. Heuer wird es von Jänner bis Ende des Monats ungefähr so viele Firmenpleiten geben wie zur gleichen Zeit im Vorjahr, konkret über 5.100. Davon gehen heute die Gläubigerschützer vom Kreditschutzverband 1870 aus. Das betrifft vor allem Handel, Gastronomie und Hotellerie. Sorgen macht Karl-Heinz Götze vom KSV, dass 4 von 10 Insolvenzen gar nicht eröffnet werden, weil das nötige Geld fehlt. Bei den Corona-Hilfen haben viele Unternehmen ordentlich zugeschlagen und oft haben sie zu Unrecht bekommen. Das zeigen nun Prüfungen. Bis Ende Juni diesen Jahres hat das Finanzministerium nun schon insgesamt 158 Millionen Euro zu Buche stehen, die es zurückfordert. Mehr als 11.700 Prüfungen hat es bislang gegeben. Die Prüfungen gehen noch weiter. Das bekannte Hotel Sacha in Wien gehört zu den 50 besten Hotels der Welt. In einem aktuellen Ranking landet es auf Platz 42. Das Sacha ist das einzige Hotel in Österreich und gemeinsam mit dem Bad Rutz Palace Hotel in der Schweiz das einzige im deutschsprachigen Raum in dieser Rangliste.
3: Da sind wir aber sehr froh. 18 Uhr und 2 Minuten.
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3: Ja, für so manchen geht der Abend oder der Tag heute jetzt zu Ende. Ich hoffe, wir dürfen Sie damit begleiten. Und für unseren Sepp zum Beispiel, da beginnt's erst in 2 Stunden. Also das heißt, um 20 Uhr wird unser Sepp Mattelschweiger wieder mit seiner Sendung Sepp Let's Go für Sie da sein. Da dürfen Sie auch Ihre Musikwünsche im Oberkrainer Stil gerne hinterlegen. Unter 0133 mal die 6, 5 mal die 7, das kann man jetzt schon machen. Davor hätte ich noch ein paar Musikwünsche zu erfüllen. Das mache ich auch sehr gerne in der nächsten Stunde. Ja, wir starten mit Zwirn und dann schauen wir wieder mal ganz schnell einmal, wie es bei unserem Verkehr ausschaut.

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1: Kommen wir nun zum Wetter für die Steiermark.
2: Heute Abend bleibt es größtenteils trocken. Im Süden zeigt sich oft die Sonne. In der Obersteiermark nehmen die Wolken jedoch zu und im Ausseerland sowie im Ennstal beginnt es zu regnen. In der Nacht breiten sich die Regenschauer auf weite Teile der Obersteiermark aus. Vereinzelt sind auch Gewitter möglich. Die Temperaturen sinken auf 15 bis 10 Grad. Momentan messen wir 22 Grad in Mürzzuschlag, 26 Grad in Knittelfeld und 19 Grad in Liezen. Morgen bleibt es meist stark bewölkt mit anfangs verbreitetem Regen, der im Laufe des Tages nachlässt und nur noch vereinzelt Regenschauer bringt. Die Temperaturen liegen zwischen 14 und 19 Grad. Das war unser Wetterüberblick.
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2: Es ist kurz nach 18 Uhr und momentan kommen Sie ohne längere Verzögerungen oder Staus voran. Kommen Sie gut an Ihr Ziel.
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1: Jawohl, mitten ins Herz treffen wir mit unserer Musik und jetzt treffen wir eine Anruferin. Hallo, wer ist denn da?
2: Hallo, hier ist Gila. Hallo, Wolfgang.
1: Servus.
2: Und VM1.
1: Ja, schön.
2: Ja, mein Musikwunsch ist heute Tornero von Antonia aus Tirol. Herzlichen Dank und noch einen schönen Abend und liebe Grüße von Gila. Tschüss.
1: Schönen Abend wünsche ich auch dir, liebe Gila, und allen, die jetzt zuhören. Und wer kann, der singt jetzt mit und das ganz laut, okay?

0: ja, das kann schon einschlagen, oder? Die Augen einer Steirerin. Also ich bin ja auch Steirer, gell? Ich habe braune Augen. Jetzt haben wir einen Musikwunsch.
1: Hallo, ich würde mir wünschen, es gibt einen Jogelandmarsch, wo die Musikkapelle den Marsch spielt und inzwischen dann immer wieder singt.
0: Genau.
1: Das ist ein wunderschöner Marsch. Und wenn es möglich ist, hätte ich auch noch gerne ein Lied von der Gretel Gruber. Bitte, wenn ich dieses mir wünschen darf. Und es würde mich freuen, wenn ich das hören kann. Danke vielmals.
0: Also das mit dem Jogellandmarsch, das werden wir sofort erfüllen. Das mit der Gretel Gruber, das machen wir dann ein andermal, okay? Jetzt haben wir mal mit der Trachtenkapelle St. Lorenzen am Wechsel am Spiel.

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0: Ja, und so einfach geht es. Ich mache einen Aufruf unter 0133 mal die 65 mal die 7. Schon ist er da, der Musikwunsch. Hallihallo.
2: Ja, grüß dich. Da ist Reinhold aus Leogang. Grüße das VM1-Team. Es macht einfach eine super Musik.
0: Schön.
2: Und weil es so bärig ist, wünsche ich dir mal für die Milserbuben, wir die Milserbuben, die Stücke. Danke. Weiter so.
0: Jawohl, wird gemacht. Original Milserbuben. Das Stückli ist relativ einfach. Wir, die Milserbuben. Viel Spaß.

Die Original-Milserbuben waren das mit dem Titel Wir, die Milserbuben. Und jetzt habe ich meinem Kollegen Sepp Mattelschweiger bei uns. Er ist ja heute ab 20 Uhr mit seiner Sendung Sepp Let's Go für Sie da. Aber er hat jetzt schon eine ganz wichtige Information über Radio VM1 für Sie.

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1: Mit Hannes Harp. Ob die Spritpreisbremse verlängert wird oder nicht, diese Entscheidung der Regierung ist noch offen. Man werde, so wie zuletzt auch, wieder gegen Ende des Monats entscheiden, heißt es heute von Wirtschaftsminister Hartmannsdorfer nach dem Ministerrat. Gegen steigende Strompreise dagegen wird es einen neuen Krisenmechanismus geben, erklärt Staatssekretärin Michaela Schmidt.
2: Im Fall von explodierenden Energiepreisen aufgrund eben internationaler Verwerfungen greift künftig ein gesetzlicher Krisenmechanismus. Wenn der Großhandelspreis und der durchschnittliche Endkundenpreis für Strom auf mehr als 16,5 Cent steigt, wird automatisch ein Preisdeckel von 10 Cent pro Kilowattstunde für Endkundinnen und Endkunden aktiviert.
1: Auch beim Industriestrompreis wird die Liste der begünstigten Unternehmen statt 60 auf über 500 erweitert. 250 Millionen Euro jährlich will die Regierung ab dem kommenden Jahr dafür ausgeben. Nachdem sogar die Tech-Giganten vor einer zu schnellen Entwicklung bei der künstlichen Intelligenz gewarnt haben, will sich auch die EU weiter rüsten. Kommissionschefin von der Leyen plant Gespräche und eine engere Zusammenarbeit etwa bei Frühwarnung und Sicherheit mit gleichgesinnten Partnern. Europa habe mit dem AI Act 2017 ohnehin schon früh auf Bedrohungen durch KI reagiert, sagen uns Fachleute. Die Staatsanwaltschaft Wien klagt den Kabarettisten Günter Pahl, bekannt unter dem Namen Gunkel, an. Es geht um den Verdacht des sexuellen Missbrauchs und dem Besitz von Missbrauchsdarstellungen Minderjähriger. Gunkel soll sich an der Tochter einer früheren Lebensgefährtin vergangen haben. Zwei Frauen, die Kindsmutter und deren Mutter, sitzen in U-Haft. Sie sollen statt den Vorfall anzuzeigen, den Künstler erpresst haben. In Italien ist der bisher älteste Mann Europas nun mit 112 Jahren gestorben. Vita Antonia Lovallo wurde am 25. März 1914 geboren und hat als Hirte gearbeitet. Italien gehört zu den Ländern mit der höchsten Zahl an Menschen über 100 Jahren.
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3: Wir haben es kurz nach 19 Uhr. Ich darf Sie eine Stunde noch mit begleiten mit toller Musik und Informationen. Apropos Information, Wetter und Verkehr kommt gleich nach dem Willi Bitschei, dem singenden Schornsteinfeger. Und danach ist wieder unser Jazz-Robin für Sie da. Die Zillertaler Bergecho-Jungs hat er heute für Sie. Bleiben Sie dran.

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1: Kommen wir nun zum Wetter für die Steiermark.
2: Heute Abend bleibt es größtenteils trocken. Im Süden zeigt sich oft die Sonne. In der Obersteiermark nehmen die Wolken jedoch zu und im Ausseerland sowie im Ennstal beginnt es zu regnen. In der Nacht breiten sich die Regenschauer auf weite Teile der Obersteiermark aus. Vereinzelt sind auch Gewitter möglich. Die Temperaturen sinken auf 10 bis 15 Grad. Momentan messen wir 19 Grad in Bad Aussee, 24 Grad in Graz und 20 Grad in Kapfenberg. Morgen ist es meist stark bewölkt mit anfangs verbreitetem Regen, der im Laufe des Tages nachlässt und nur noch vereinzelt zu Schauern führt. Die Temperaturen liegen zwischen 14 und 19 Grad. Das war unser Blick auf das Wetter.
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2: Es ist kurz nach 19 Uhr und derzeit gibt es keine längeren Staus oder Verkehrsbehinderungen. Wir wünschen eine sichere Fahrt.

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1: Wir sind nun wieder im Zillertal angekommen, liebe VM1-Hörerinnen und Hörer. Ich bin ja persönlich jedes Mal begeistert, wenn ich quasi dienstlich dort zu tun habe. Seit 15 Jahren bin ich ja zweimal im Jahr dort, um meine Kollegen zu besuchen, allen voran bei den Aschenwalds, da gibt's immer was zu plaudern. Heute aber sind wir mit Tobias, Georg und Benedikt, die sich das Zillertaler Bergecho nennen, verabredet. Eine junge, aufstrebende Musikgruppe, die uns heute mit Unser Echo pfeift über den Berg überzeugen werden.

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0: Wolfgang Ambros heute am Nachmittag und am Feierabend hier bei uns auf Radio VM1. Ja, kurz nach 7:45 haben wir es und ich habe noch einen Musikwunsch für euch. Den hören wir uns jetzt an, okay?
1: Ja, servus, da ist der Ernst aus Ried. Seid ein super Musiksender, Volksmusik für alle. Bitte spielt mir den Achtung Marsch.
0: Natürlich, den haben wir jetzt aufgelegt von den Geschwistern Mandl. Jetzt Achtung Marsch.

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Und ich heiße Wolfgang Moser. Das ist genau der Moment, wo ich mich bei Ihnen bedanken darf fürs Dabeisein heute am Mittwochnachmittag. Ich ergebe das Studio frei an meinen Kollegen Sepp Mattelschweiger. 2 Stunden Blasmusik und Oberkreinermusik vor allem gibt's für Sie heute. Und Sepp, let's go heißt diese Sendung. Sie dürfen da auch Ihre Musikwünsche hinterlegen unter 01 335 5 mal die 7. Und morgen ab 6 Uhr in der Früh, da weckt Sie meine charmante Kollegin, die Kathi, die ist für Sie da. Ich freue mich auf unser nächstes Wiederhören. Alles Liebe, sagt Ihnen Wolfgang Moser.

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1: Mit Hannes Harp. Für Millionen Pakete mit Billigware von Online-Shops wie Temu, Shein oder AliExpress wird ab November eine neue Gebühr fällig. Das EU-Parlament hat heute dafür endgültig grünes Licht gegeben. Wie hoch die Gebühr ausfallen wird, muss die EU-Kommission noch festlegen. Fix ist, dass die Online-Plattformen das Geld an die EU zahlen müssen, nicht die Käufer. Im Vorjahr hat der Zoll rund 6 Milliarden Pakete von Online-Händlern bearbeitet. 9 von 10 sind aus China in die EU gekommen. Ob die Spritpreisbremse verlängert wird oder nicht, diese Entscheidung der Regierung ist noch offen. Man werde, wie zuletzt auch, wieder gegen Ende des Monats entscheiden, heißt es heute von Wirtschaftsminister Hartmannsdorfer nach dem Ministerrat. Bei den Strompreisen dagegen wird es einen Preisdeckel im Krisenfall geben. Der Deckel von 10 Cent je Kilowattstunde soll greifen, wenn der durchschnittliche Arbeitspreis für Haushalte über 3 Monate oder länger bei mehr als 16,5 Cent pro Kilowattstunde netto liegt. Im Pilacik-U-Ausschuss hat heute Ex-Justizministerin Alma Sadic über ihre Sicht zu den Geschehnissen rund um den Tod des ehemaligen Justizsektionschefs gesprochen. Konkrete Wahrnehmungen zu politischer Einflussnahme auf die Ermittlungen habe sie keine. In ihrer Amtszeit habe sie aber trotzdem einiges geändert, etwa die Berichtspflichten eingedämmt. Das sei damals eine Reaktion auf den sogenannten Kreutner-Bericht gewesen. Der geplante Kultur-Euro als Zusatzsteuer auf Kulturtickets in Wien kommt nun doch nicht, sagt Bürgermeister Ludwig. Er habe den Plänen nach Abwägung aller Argumente eine Absage erteilt, sagt er in einem Video in den sozialen Medien. Zuletzt hatten Kulturvereine oder auch der Intendant des Konzerthauses die Pläne als existenzbedrohend bezeichnet.

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1: Schön, dass Sie da sind. Am Mittwoch heute wieder Sepp, let's go, wie in gewohnter Weise. Und ich hoffe, dass wir heute durch äußere Einflüsse nicht gestört werden, durch höhere Gewalt, so wie leider Gottes letzten Mittwoch, wo ja ein Baum auf die Elektroleitungen gestürzt ist oder auf die einen Strommasten kaputt gemacht hat. Und deshalb haben wir natürlich die Sendung nicht mehr weiterführen können. Und dafür noch einmal ein herzliches Vergelt's Gott und danke, dass Sie die Entschuldigung angenommen haben. Und jetzt stellen wir rein und zwar flott drauf los geht's mit einem Jan Sepp Traditionsmedley. Damit gute Unterhaltung, wenn Sie Lust und Laune haben. Sie können mir Ihre Nachrichten natürlich per WhatsApp schicken unter 013 3x die 6 oder 5x die 7. Natürlich eine Sprachnachricht oder Sie nehmen die ganz normale Telefonnummer und sprechen natürlich auch rauf auf unsere Nachrichtenzentrale über unser sogenanntes Portal. Wir steigen ein. Darf beste Unterhaltung mit.

Der Westernkeller mit Janis Bär und Sepp Mattelschweiger. So, jetzt wird natürlich ein Titel sofort gespielt, und zwar dieser Titel, den wir vorigen Mittwoch mit dem Salzburg Sound gerne präsentieren wollten. Und zwar die Thea und der Günther Bacher vom Salzburg Sound waren ja da, und leider Gottes gab es einen Senderausfall. Liebe Thea, lieber Günther, nochmals alles Liebe und schön, dass ihr da gewesen seid. Wir werden die Sendung natürlich dann nachholen. Den genauen Termin werden wir natürlich auch noch an- oder verkünden. Es wird der letzte Mittwoch im Oktober wahrscheinlich sein, wenn es genau ausgeht. Und dann sind die beiden nochmal zu Gast. Und jetzt ihr neuester Song, ihr neuester Titel. Wir stoßen an, und ich sage einfach Prost und lassen Sie sich's gut gehen.

0: Ja, wir stoßen an auf die Musik und auf die Gemütlichkeit. Am 28. Oktober, das ist ein Mittwoch, werden die Thea und der Günther nochmals bei mir zu Gast sein und werden ein bisschen plaudern über den Salzburg Sound. Und heute hat eine ganz, ganz liebe und treue VM1-Hörerin Geburtstag. Und da hören wir jetzt rein, da ist jetzt ein Wunsch reingekommen und natürlich auch Glückwünsche.
1: Hallo Sepp, da ist die Gitti und der Christian. Und wir wünschen Ihnen bitte für die Karin Ginzinger, die was heute Geburtstag hat, für die Original Alpenbummler ein flottes Stickel. Vielen Dank und einen schönen Abend noch.
0: Vielen Dank für diese tolle Nachricht und für die herzliche Gratulation, liebe Karin Ginzinger. Wir kennen uns ja wirklich schon einige Jährchen. Ich darf dir im Namen von unserem Radioteam Radio Räum 1 alles erdenklich Gute wünschen, viel Gesundheit und bitte bleib unserem Sender treu und auf viele weitere schöne Stunden, musikalische Stunden, wo immer auch du Musik hörst. Dir gefallen ja wirklich sehr, sehr viele Musikrichtungen, und aber speziell die Oberrheiner Musikrichtung. Und für dich habe ich jetzt von deinen Lieblingen einen Titel ausgesucht, und zwar von den Alpenbummlern. Wir sind wieder da. Alles Liebe, alles Gute, liebe Karin Ginzinger. So.

Das war der Walzer für Renate vom Ensemble Manfred Eisel aus Radstadt. Demnächst wird es von ihm auch wieder ein paar oder besser gesagt eine ganz tolle neue CD geben. Und mit Hans Wieland und seinem Ensemble gehen wir gleich rein in die nächste Werbung. Und dann kommen natürlich die nächsten Wünsche wieder dran. Schön, dass Sie geschrieben haben, schön, dass Sie da sind. Sie hören die Sendung Sepp Let's Go. Nochmals die Nummer, wenn Sie Lust und Laune haben. Und zwar 013 3x6 und 5x7.

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0: Das war das Ensemble Osttirol mit einem tollen Jodler. Und jetzt ist wieder eine Sprachnachricht da, die ich euch natürlich nicht vorenthalten möchte. Schauen wir mal, was der Herr jetzt da sich gewünscht hat.
1: Hallo, liebes Radio VM1, hier spricht der Herr Hutter.
0: Servus.
1: Ich hätte jetzt einen Musikwunsch von Sepp Martin Schweiger, die böhmische Liebe. Und möchte alle Kameraden, die im September Geburtstag haben, möchte alles Gute wünschen. Dankeschön. Und der Musikwunsch wäre die böhmische Liebe.
0: Sehr gerne.
1: Dankeschön.
0: Da ist dein Wunsch, Herr Hutter. Servus und schönen guten Abend.

Die böhmische Liebe. Und geschrieben hat das Stefan Engelmeier aus Erlstedt in Bayern. Servus Sepp, mein Musikwunsch wäre der Titel von Oberrainer Alfi, vom Oberrainer Alfi. Und zwar Eine Träumerei. Den habe ich leider nicht da, lieber Stefan. Aber du bekommst einen ganz, ganz tollen Titel vom Alfi. Und zwar Wenn Musik erklingt. Und damit liebste und beste Grüße nach Bayern.

Kanal Oberkrainer Alfie war das jetzt. Seine Stimme natürlich unverkennbar und natürlich einer der besten Oberkrainer Sänger, den es jemals gegeben hat. Und die nächste Nachricht, das freut mich besonders. Lieber Sepp, schöne Grüße aus Lignano. Kannst du uns bitte auf der Autobahn spielen? Schönen Abend für dich. Das freut mich, liebe Brigitte und lieber Ernst vom Guniwirt in Krakau. Das Gasthaus der guten Küche, der Guniwirt in Krakau. Sollten Sie mal da in der Gegend sein, dann kehren Sie ruhig ein beim Guniwirt. Dort werden Sie bestens verwöhnt und es gibt auch noch sonst sehr, sehr tolle Schmankerl dort und speziell, wenn es um die Edelsteine geht. Also, der Guniwirt in Krakau-Dorf ist sicherlich ein Besuch wert. Und von mir die besten Grüße zurück und euch natürlich einen tollen und schönen Urlaub und einen wahnsinnsnetten Aufenthalt in Lignano. Und ihr wisst ja, die besten Grüße von mir an die Familie Papinell. Und hier ist euer Wunsch auf der Autobahn.

Auf der Autobahn, der Klassiker von Slavko Auselig. Und der nächste Wunsch kommt aus Niederösterreich, der Christoph. Lieber Christoph, danke für dein Verständnis, dass wir den anderen Titel heute für dich nicht darbieten können. Aber jetzt haben wir. Von Sascha Auselig wünschst du dir jetzt durch die Sonne, durch den Regen. Ein wahnsinns schöner Walzer und damit liebe Grüße nach Niederösterreich. Lieber Christoph, alles Liebe und genieß noch den tollen Abend mit Oberrheinhausen.

sind Sterne, Helle Färber war das jetzt. Und jetzt ist eine Frage aufgetaucht, die schon öfter hier gestanden ist, und zwar, wie und wo kann man die Wünsche deponieren? Das ist doch klar, die Nummer 1013, 3x6 und 5x7, die wird ja dann immer wieder angesagt und natürlich auch auf unserer Webseite und überall ist die Wunschnummer vorhanden. Aber welche Titel und wo wir diese Titel abspielen, das war auch eine Frage heute. Und zwar, es gibt bei uns einen Selektor, sprich im PC ist das alles dort vorhanden. Dort werden diese Titel heraus abgespielt. Und natürlich ganz klar, man kann nicht 1 Million Titel drinnen haben, aber so gut es geht, erfüllen wir alle Wünsche. Und speziell, wenn es um die Gruppen geht, natürlich auch. Aber man sollte schon bedenken, wenn eine Gruppe jetzt so 70, 80 Titel bei uns deponiert hat, dann ist schon das schon sehr viel. Aber alles haben wir natürlich dann nicht im Programm und das bitte ich wirklich zu entschuldigen und vielleicht ein bisschen zu berücksichtigen. Die Nachricht kam jetzt vom Leo aus Beiting in Bayern. Und jetzt, lieber Leo, sind für dich hier die Lechnerburm und zwar beim Trachtenfest. Und ich hoffe, die Info war jetzt für dich gut.

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Musik, Musik, und zwar die Familienmusik Schroll. Und als kleine Erinnerung an unsere liebe Gabi Schroll, die Chefin der Moonlight Bar. Und der Karl aus Knittelfeld hat geschrieben: Lieber Karl, hier ist ein Titel für dich, und zwar von den Ingreisburm. Schön, dass du jede Sendung hörst von mir und speziell die Oberganger Sendung und überhaupt der Radio FM 1. Vielen Dank dafür, wir freuen uns riesig. Also die Werbung ist eigentlich die beste, die schnellste, die effizienteste, die billigste, und zwar eure Mundpropaganda. Vielen Dank dafür. Und jetzt sind für dich, lieber Karl, hier die Ingreisburm mit 30 Jahren.

Starte jeden Tag mit einem Lächeln. Ja, die Lungauer waren das jetzt und da sind wir gleich reingestartet in die zweite Stunde. Schön, dass Sie da sind. Da freue ich mich riesig und zwar auch deshalb, der Fabian Zuber aus dem Allgäu hat geschrieben, lieber Fabian, du hast ein tolles Trio, das Alpkrainer Trio. Na, sicherlich können wir eure Titel spielen. Ihr müsst sie einfach an uns senden, entweder über MP3 oder ihr geht auf unsere Website. Dort findet ihr alle Informationen. Einfach senden, dann wird euer Titel oder euer Album sogar in den Selektor eingespielt und von da aus werden dann einige Titel ausgesucht. Und ich hoffe, die Information hat dir jetzt gedient und ich freue mich, dass du geschrieben hast. Weiterhin viel Erfolg und hier sind für dich die Grazer Spatzen. Dein Wunsch und zwar Ruckma Zaum. Also, wir rucken jetzt alle Zaum.

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Die Junggesellenpolka, ja, lieber Herr Nachbar. Dieses Stück war jetzt schon für dich ein bisschen angedacht. Ich freue mich, dass ihr geschrieben habt. Servus Sepp, seit langem grüßt wieder die Mittwochsrunde. Heute haben wir anstatt Bayerischen Hirtling einen Sonderwunsch, und zwar von den Lungauern. Ach, geile Zeit. Es grüßt dich der Nachbar mit seiner Sophie, der Jackson, die Rebecca und der Martin Lackner. Ja, ich freue mich immer wieder, von euch zu lesen, und alles Liebe und viel Spaß bei eurer Mittwochsrunde. Für euch eine geile Zeit.

Genießt das Leben, es ist eine geile Zeit. Ja, liebe Nachbarsleute, genießt den Abend. Und der Gerhard aus Ranten hat geschrieben, er möchte sich gerne heute mit Sehnsucht und Liebe in den Schlaf spielen lassen. Lieber Gerhard, schön, dass du geschrieben hast. Ich freue mich, alles Liebe und genieß du ebenfalls dein Leben.

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Ja, wie es halt gehört, Akira und der Musi. So ist's im Leben. Die jungen Werdenberger waren das jetzt aus Kärnten. Und der umtriebigste Musiker hat mir eine Nachricht gesendet. Ja, lieber Flocki, sehr, sehr gerne mache ich das. Lieber Sepp, heute schicke ich dir schöne Grüße aus dem Tirolerland, wo ich heute deinen Chef besucht habe und die nächsten Tage musikalisch unterwegs bin. Lass dir eine tolle Melodie für mich einfallen und auf ein baldiges Wiedersehen freut sich der Flocki. Vielleicht kannst du unsere nächste Veranstaltung durchgeben. Sehr gerne, lieber Florian Lackinger. Und zwar am Sonntag, den 8. November, gibt es in der Kirchberghalle in Kirchberg an der Bilach eine ganz, ganz tolle Saisonabschlussfeier, ein Saison Closing 2026, und zwar Sonntag, der 8. November. Mit dabei ist die Musikkapelle Eschenau, dann die Ötscher Landburg, die Kronwilkainer, die Weidhofener, Mostviertelbauer, Alpenvorlandbauer und natürlich die Partykainer. Und moderiert wird das Ganze von Wurzel Bolt. Vielleicht haben Sie Lust und Laune, am 8. November nach Kirchberg zu kommen, in die Kirchberghalle. Und da erwartet Sie natürlich sehr, sehr viel Musik. Genauso wie jetzt die Partykainer. Zum Glück gibt's die

0: Sehr schön.
1: Und möchte mir bitte gerne etwas von dem Balkameros wünschen. Danke und für jede liebe Grüße auch an dich. Josef, danke.
0: Ja, lieber Thomas, alles Liebe, alles Gute. Also vorweg schon zum Geburtstag zu gratulieren, soll anscheinend ein schlechtes Omen sein. Aber auf jeden Fall alles Gute schon. Und hier sind für dich die Polka-Mädels und zwar der Titel Mädels voller Freude, wenn Sie den Thomas hören und sehen, das weiß ich.

Das waren sie, die Oberkrainer Polka. Mädels für den Thomas Richter, der am 21. Geburtstag hat. Und hier steht vor mir mein VM1 Musikwunsch. Hallo Sepp, spielst mal bitte von den Mühltalern Gold, Platin und Diamant. Danke, liebe Grüße, der Günther aus Graz. Günther, sehr, sehr gerne. Und liebe Grüße in unsere Landeshauptstadt.

Die schöne Urlaubszeit war das. Und alle, die jetzt noch auf Urlaub sind, einen tollen Urlaub und erholt euch gut. Sie hören die Sendung Sepp Let's Go auf Radio VM1. Und der Rainer Peitinger hat geschrieben, erstens mal liebe Grüße, und er möchte gern vom Tiroler Echo ein Gruß aus den Bergen hören. Sehr, sehr gerne, lieber Rainer, hier für dich ein lieber, netter Gruß aus den Bergen. Und wenn es ein Jodler ist, das werden wir uns jetzt anhören.

Ja, das Tiroler Echo der Louis Blattner und seine Mannen. Und geschrieben hat der Stefan Kietl aus Maria Langkobitz. Servus Sepp, das Außenig-Festival war einfach super klasse. Danke, dass du auch dort gewesen bist und gespielt hast. Ja, für mich natürlich eine riesengroße Ehre, speziell am Slowenien-Tag dort gemeinsam mit Sascha und seinen Obergreinern auf der Bühne zu stehen, natürlich auch mit sehr, sehr vielen anderen guten Künstlern, ist schon eine ganz, ganz tolle und nette Erinnerung, die ich gerne mitgenommen habe und natürlich für mich, wie schon erwähnt, auch eine große Wertschätzung darstellt. Aber jetzt komme ich zu deinem Wunsch. Bitte spiel mir, wenn möglich, das Lied Planica, Planica von Slavko Ausenik. Ich habe es nur vom Slavko da. Schauen wir mal. Ich denke, es wird hier auch Slowenisch gesungen. Alles Liebe, lieber Stefan, und schön, dass du geschrieben hast. Slavko Ausenik und

Planica, ja, auf Slowenisch gesungen, das darf schon mal sein bei einer Obergreiner Sendung aus Österreich. Und jetzt geht's schlicht und einfach weiter, so einfach ist das auch wieder nicht. Die Angelina aus Feldbach hat geschrieben, sie wünscht sich ein Lied und zwar Das Gefühl in deiner Nähe. Na, das kann nur von Manfred Gradwohl und seinen Allstars sein. Liebe Angelina, hier ist dein Wunsch. Ich freue mich. Schönen Dank und guten Abend, dass du geschrieben hast.

Und jetzt stoßen wir noch einmal kurz an, und zwar auf die Dia und auf den Günther Bacher vom Salzburg Sound, auf ihren neuen Song, auf ihren neuen Titel. Wir stoßen an, und ja, ihr beiden, schön, dass ihr morgen Mittwoch da gewesen seid. Weiterhin viel Erfolg, und mit diesem Titel natürlich wirklich sehr ganz und toll gelungen ist. Viel Erfolg.

Wir stoßen an. Ja, liebe Christine aus Niedernsill, dieser Titel war natürlich jetzt auch für dich. Und ich freue mich, dass du die Sendung immer am Mittwoch anhörst. Und ja, schön, da bedanke ich mich ganz, ganz herzlich dafür. Und für den Felix aus Mietersiel, er ist ein Tiroler Spatzen-Fan, hat er mir geschrieben. Und speziell die Tiroler Spatzen-Revival-Band, die liebt er. Und ja, da haben wir jetzt einen tollen Titel, und zwar den Herbstrosenwalzer, lieber Felix. Ja, schön, Herbstrosen, diese Zeit ganz, ganz toll.

Ist das nicht Musik? Das ist Musik zum Träumen. Die Tiroler Spatzen Revival Formation unter der Leitung von Stefan Wartner. Ganz, ganz toll und einfach zum Träumen. Ja, aber jetzt ist ausgeträumt. Es gibt eine Zeit zum Kommen und es gibt eine Zeit zum Gehen. Doch die Zeit zum Gehen ist für mich gekommen. Ich freue mich auf nächsten Mittwoch. Schön, dass Sie mit dabei waren. Und ich darf euch noch eine tolle restliche Woche wünschen. Euer Sepp Martelschweiger und bleibt Radio VM1 treu. Am Sonnstüberl, das Alpenblick-Quintett aus Bayern wird uns jetzt nach Hause begleiten.

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0: dazu setzt man am besten schwarze Sonnenbrillen auf.
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